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0: um 7 Uhr mit Claudia Drews. Wie sollen die geplanten Entlastungen bei den hohen Spritpreisen konkret aussehen? Die Regierungskoalition aus CDU, CSU und SPD ist sich da noch nicht einig. Unionsfraktionschef Frei hat nun zumindest angekündigt, Entlastungen für die Bürger sollen schnell kommen. Aus Berlin, Nicole Markwald.
1: Eine Entlastung angesichts der hohen Spritpreise könnte bis zum 1. Oktober gelingen, sagte Thorsten Frei in der ARD-Sendung Maischberger. Um wegen der hohen Spritpreise Abhilfe zu schaffen, favorisiert die Union Steuersenkungen. So hat sich Bundeswirtschaftsministerin Katharina Reiche für eine Senkung der Mehrwertsteuer ausgesprochen, von 19% auf 7%. Reiche kann sich auch vorstellen, Menschen mit geringem Einkommen durch Direktzahlungen zu unterstützen. Beide Maßnahmen brauchen allerdings eine Gegenfinanzierung und würden den Staat voraussichtlich Milliarden kosten. Die SPD schlägt dagegen Maßnahmen vor, die die Staatskasse nicht belasten. Sie würde gern eine Preisobergrenze einführen, auch bekannt als Preisdeckel. Finanzminister Lars Klingbeil macht sich auch für eine Übergewinnsteuer stark. Die Union lehnt beide SPD-Forderungen ab.
0: US-Präsident Trump hat der Europäischen Union gedroht, sollte die EU deutlich enger mit Kanada zusammenarbeiten. Hintergrund ist der Brüsseler Plan, Kanada eine sogenannte assoziierte Mitgliedschaft anzubieten. Trump sagte, ein solcher Schritt könne eine feindselige Handlung darstellen. Dann werde er sehr hohe Zölle verhängen oder den Handel mit Europa ganz einstellen. EU-Kommissionspräsidentin von der Leyen hatte gestern eine assoziierte Mitgliedschaft Kanadas ins Spiel gebracht. Wie dies genau aussehen soll, sagte sie nicht. Denkbar ist eine engere Zusammenarbeit in den Bereichen Verteidigung und Technologie. Am kommenden Sonntag wählen die Menschen in Mecklenburg-Vorpommern einen neuen Landtag. Am Abend haben sich Ministerpräsidentin Schwesig von der SPD und ihr AfD-Herausforderer Holm noch einmal einen Schlagabtausch in einem TV-Duell geliefert. Worum es ging, fasst Nina Schön aus der NDR-Nachrichtenredaktion zusammen.
2: Die Themen haben Wähler in Mecklenburg-Vorpommern in Umfragen von Infratest DIMAP selbst vorgegeben. Demnach waren Bildung, Wirtschaft und Migration am wichtigsten. Holm kritisierte den häufigen Unterrichtsausfall und will 400 Lehrer aus Behörden in den Schuldienst versetzen. Schwesig nannte als Pluspunkt die Beitragsfreiheit in Kitas. In Sachen Wirtschaft kündigte Schwesig einen Milliardenauftrag für eine Konverterplattform zur Erzeugung von Strom aus Windkraft an. Holm will die Steuer- und Abgabenlast senken. Beim Thema Migration warf Schwesig der AfD Hass und Hetze vor. Holm will illegale Einwanderer konsequent abschieben.
0: Die weltweiten Wasserressourcen gehen zurück. Ein Bericht der Weltwetterorganisation zeigt, dass Wasser immer knapper wird. Flüsse führen weniger Wasser, Gletscher schmelzen und vielerorts sinkt der Grundwasserspiegel. Fast 2/3 der untersuchten Brunnen hatten 2025 weniger Wasser als üblich. Als Grund dafür nennt die Weltwetterorganisation unter anderem den Klimawandel, den steigenden Wasserbedarf und natürliche Wetterschwankungen. Dadurch könnte sauberes und verfügbares Trinkwasser in vielen Regionen problematisch knapp werden. Jürgen Klopp benennt nach seinem Amtsantritt als Fußball-Bundestrainer erstmals einen Kader. Auf dem Platz ist Klopps Premiere in einer Woche beim Länderspiel gegen die Niederlande. Heute geht es um die Spieler für diese und drei weitere Partien. Aus Frankfurt am Main, Tim Brockmeier.
3: So scheint gesichert, dass es nach dem Rücktritt von Manuel Neuer zum Comeback von Marc-André Ter Stegen im deutschen Tor kommen wird. Genauso wie der Bundestrainer natürlich auf bekannte Kräfte wie Kimmich, Wirtz, Schlotterbeck oder auch Tah setzen wird. Als große Überraschungen werden Felix Keidel vom Aufsteiger Elversberg, Younes Ebnu-Talib aus Frankfurt oder auch Brajan Gruda von RB Leipzig gehandelt. Jürgen Klopp hatte bei seinem Amtsantritt vor 8 Wochen gesagt, es werden Spieler Möglichkeiten bekommen, die jetzt noch gar nicht damit rechnen. Dem Bundestrainer scheint es ernst mit dem versprochenen Wandel nach der WM.
0: Darf die Baumarktkette Obi die Farbe Orange unter Markenschutz stellen? Darüber entscheidet heute der Bundesgerichtshof. Das Unternehmen Obi meint, die Hausfarbe Orange sei ein zentraler und unverwechselbarer Bestandteil der Markenidentität. Beim Deutschen Patent- und Markenamt ließ der Baumarkt den Farbton daher als Farbmarke eintragen. Konkurrierende Ketten beantragten jedoch die Löschung und waren damit auch beim Bundespatentgericht erfolgreich. Obi hatte vor dem BGH dagegen geklagt. Ein Erfolg gilt als unwahrscheinlich. Und das waren die Nachrichten.
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5: Flaute oder Rückenwind?
6: Das Wetter im Nordwesten.
5: Derzeit ist es wolkig bei 12 Grad und heute später im Tagesverlauf zeitweise leichter Regen und windig mit einer Höchsttemperatur um 16 Grad. In der Nacht heute überwiegend stark bewölkt und mit einer Tiefstemperatur von 13 Grad und morgen überwiegend wolkig und windig mit maximal 19 Grad.
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5: Von den Fernstraßen in und um Oldenburg haben wir eine Meldung. Einmal L820 Kreis Ammerland Spohler Straße zwischen Wapeldorf und A29 Jader Berg. In beiden Richtungen Verkehrsbehinderungen zu erwarten durch eine Unfallaufnahme. Schauen wir dann ins Stadtgebiet. Die Straße am Festungsgraben ist zwischen den Hausnummern 36 und 50 gesperrt und die Peterstraße ist auf Höhe der Hausnummer 41 gesperrt. Schauen wir dann auf unsere Dauerbaustellen in der Alexanderstraße, in der Tirpitzstraße, in der Ziegelhofstraße und in der Twebecker Tredde wird langfristig gebaut. Und zwei Blitzer stehen im Stadtgebiet, einer im Hochheiderweg und ein weiterer in Amstrel. Achten Sie dort am besten besonders auf Ihre Geschwindigkeit und kommen Sie gut und vor allem sicher durch den Verkehr. Und damit einen wunderschönen guten Morgen am Donnerstag, den 17. September 2026 bei Oldenburg 1. Für Sie ist Christine Keller im Studio und ich begleite Sie nun die nächsten 3 Stunden bei unserer Sendung der Morgen. Es ist 7.06 Uhr und hier geht's jetzt los mit Little Bit of Feeling of Feel Good.

Und hier sind wir wieder zurück im Oldenburg 1 Studio am Morgen. Heute ist Donnerstag, der 17. September. Und wir haben jetzt auch ein paar Beiträge gleich für Sie im Programm in unserer Sendung. Einmal um 7.40 Uhr hat Uli Bernsdorf mit der Theaterpädagogin Pia Donkel gesprochen über ein besonderes Theaterprojekt im Gleis 9. Anschließend um 8.10 Uhr gibt es wieder Filmfest-Tipps im Rahmen des Internationalen Filmfest Oldenburg. Und da wird es über die Weltpremiere von Jack Rabbit gehen. Oliver Schäfer hat dafür mit Thorsten Neumann gesprochen. Um 8.20 Uhr kommt dann wieder der Song des Tages. Seien Sie gespannt, welcher das heute ist. Und um 8.40 Uhr dann wieder ein plattdeutsches Sprichwort im Plattdeutschmonat September von Bernd Grünefeld von der Oldenburgischen Landschaft. Um 9.15 Uhr erfolgt dann ein Live-Interview mit Marcel Schwerin vom Haus für Medienkunst mit mir, Christine Keller, im Rahmen unserer monatlichen Interviews mit verschiedenen städtischen Museen. Um 9.40 Uhr gibt es dann einen Kinotipp von Romy Henning heute. Da geht es dann um den Film Adams 8. Und dann in unserer Vormittagssendung gibt es natürlich auch um 10.40 Uhr wieder das Album der Woche. Hören Sie gerne weiter zu. Im Kinoladen läuft heute die Filmkomödie Almania Willkommen in Deutschland von Regisseurin Yasmin Samdereli. Die Hauptfigur Hüseyin ist vor fast einem halben Jahrhundert als Gastarbeiterin nach Deutschland gekommen. Der Film begleitet ihn und seine türkischstämmige Familie auf einer turbulenten Reise voller Identitätsfragen, überraschender Wendungen und familiärem Zusammenhalt. Der Film startet heute um 19.30 Uhr im Kinoladen. Das Kinder- und Jugendbüro veröffentlichte die Ergebnisse der U16-Wahl. Fast 300 junge Menschen gaben ihre Stimme ab. Bei der Wahl zur Oberbürgermeisterin haben sich 29% für Jascha Rohr entschieden, 24% für Heike Bold sowie 22% für Ulf Prange. Die Grünen haben bei der Stadtratswahl mit 24% die meisten Stimmen erhalten. Die Ergebnisse haben zwar keinen Einfluss auf den Ausgang der generellen Kommunalwahl, machen jedoch sichtbar, welche Themen junge Menschen bewegen. Und außerdem im internationalen Geburtstagsblick. Der italienische Bergsteiger Reinhold Messner wird heute 82 Jahre alt und die US-amerikanische Sängerin Anastasia wird heute 58 Jahre alt. Allen Geburtstagskindern, die zuhören, heute herzliche Glückwünsche und kommen Sie gut durch den Tag. Hier geht's jetzt weiter mit Mein Kopf will allein sein von Janka.

Und es ist gleich 7.25 Uhr und damit Zeit für unseren Programmtipp. Heute im Radio bei uns von 18 bis 20 Uhr läuft der Jazzclub. Da gibt's dann die Vielfalt des Jazz von aktuellen Neuerscheinungen bis zu zeitlosen Klassikern. Von 20 bis 22 Uhr gibt's dann auf die Ohren Aufgelegt Uff mit popmusikalischen Welten von Uffe Jansen. Im TV heute Abend zwischen 20 und 21 Uhr kommt das Filmfest-Magazin zum Filmfest Oldenburg aus dem Polyester. Und hier geht's jetzt erstmal weiter mit History Repeating von den Propellers.

0: So, es ist gleich 7:30 Uhr und damit Zeit für unsere Lokalnachrichten. Heute mit Livia Timmermann.
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3: Das Kinder- und Jugendbüro veröffentlichte die Ergebnisse der U16-Wahl. Fast 300 junge Menschen gaben ihre Stimme ab. Bei der Wahl zur OberbürgermeisterIn haben sich 29% für Jascha Rohr entschieden, 24% für Heike Bold sowie 22% für Ulf Prange. Die Grünen haben bei der Stadtratswahl mit 24% die meisten Stimmen erhalten. Die Ergebnisse haben zwar keinen Einfluss auf den Ausgang der Kommunalwahl, machen jedoch sichtbar, welche Themen junge Menschen bewegen. Oldenburg ist in das globale Netzwerk altersfreundlicher Städte und Gemeinden der Weltgesundheitsorganisation aufgenommen worden. Mit dieser Auszeichnung ist sie die erste Stadt aus ganz Niedersachsen. Anlässlich dieses Erfolgs findet am 1. Oktober die Veranstaltung Altersgerechtes Oldenburg im Stadtmuseum statt. Neben der Urkundenverleihung werden aktuelle Forschungsergebnisse präsentiert und ein neues Forum wird eingerichtet. Kastanienbäume in Oldenburg werden jährlich von Miniermotten befallen, sodass die Blätter vertrocknen. Da die Larven im Laub überwintern können, empfiehlt Professor Dr. Reinhard Buchwald, Mitglied im Umweltausschuss des Stadtrats, das Kastanienlaub zu vernichten. Nur so kann der Kreislauf des Befalls gestoppt werden. In Oldenburg wird dies rund um den alten Landtag bereits gemacht. Die Mottengefahr geht deshalb vor allem von vereinzelten Kastanienbäumen in den Stadtteilen aus.
1: Flaute oder Rückenwind?
2: Das Wetter im Nordwesten.
0: Derzeit ist es stark bewölkt bei 12 Grad und später im Tagesverlauf zeitweise leichter Regen und windig mit einer Höchsttemperatur von 16 Grad. In der Nacht heute überwiegend stark bewölkt und Tiefstemperaturen um 13 Grad. Und morgen überwiegend wolkig und windig bei maximal 19 Grad.
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0: Von den Fernstraßen in und um Oldenburg haben wir eine Meldung. Einmal L820 Kreis Ammerland-Spohler Straße zwischen Wappeldorf und A29 Jaderberg in beiden Richtungen Verkehrsbehinderungen zu erwarten, aufgrund einer Unfallaufnahme. Und dann haben wir noch eine Meldung direkt aus dem Stadtgebiet Oldenburg. Dort wird der Mehlbrink gerade gesperrt zwischen Friedhofsweg und Rüttningstraße. Dort ist Gefahr durch eine Unfallaufnahme. Schauen wir ins Stadtgebiet, zu unseren Baustellen im Stadtgebiet. Die Straßen am Festungsgraben ist zwischen den Hausnummern 36 und 50 gesperrt. Die Peterstraße ist auf Höhe der Hausnummer 41 gesperrt. Und dann können wir auch zu unseren Dauerbaustellen kommen. In der Alexanderstraße, in der Tirpitzstraße, in der Ziegelhofstraße und in der Twilbecker Tredde wird langfristig gebaut. Und zwei Blitzer stehen in Oldenburg, einer im Hochheiderweg und ein weiterer am Strehl. Achten Sie dort am besten besonders auf Ihre Geschwindigkeit und kommen Sie gut und vor allem sicher durch den Verkehr. Für Sie im Studio ist Christine Keller in unserer Sendung Der Morgen und es ist 7:33 Uhr. Hier geht's jetzt weiter mit Diva Club von Uche Jara.

0: In Oldenburg gründet sich gerade eine Gruppe für ein ganz besonderes Theaterprojekt. Eingeladen sind vor allen Dingen Menschen mit psychischen Erkrankungen. Was genau geplant ist und wie das Projekt funktioniert, hat uns unter anderem Theaterpädagogin Pia Donkel im Interview erklärt.
1: Der Verwaltungsraum an der Fahrradstation Nord stand längere Zeit leer. Nun wird er einer neuen Nutzung zugeführt. Gleis 9 nennt sich das Theaterprojekt, das hier entstehen soll. Die Gruppe befindet sich noch in der Gründungsphase und hat die Räumlichkeit liebevoll und einladend gestaltet. Bald soll hier geprobt werden. Die Theaterpädagogin Pia Donkel erklärt, worum es geht.
2: Ja, die Konzeptionsidee kam uns relativ schnell, weil wir werden ein inklusives Theaterprojekt machen für alle, explizit auch ausgeschrieben für Menschen mit psychischer Erkrankung. Wir wollten ein Thema finden, was so offen wie möglich gestaltet ist, denn wir wollen auch den Prozess sehr offen halten. Also Menschen dürfen zu jeder Zeit einsteigen, dürfen zu jeder Zeit aussteigen, wenn sie es nicht schaffen, dürfen zu jeder Zeit pausieren. Und wir wollen gerne konzeptionell so arbeiten, dass wir eher installativ, künstlerisch rauskommen wollen.
1: Dies bedeutet, dass auch einzelne Szenarien erarbeitet werden können, die nicht unbedingt ortsgebunden sein müssen. Die Teilnehmenden können selbst entscheiden, wie sie sich einbringen wollen. Alles wird gebraucht, nicht nur Texte, sondern auch Kostüme und Kulissen. Die Initiatorinnen sind sich sicher, genügend Interessierte für das Projekt zu finden, sagt die Traumafachberaterin Miriam Sarrazin von der Caritas Oldenburg-Ammerland.
3: Also, zum einen sprechen wir gezielt KlientInnen aus dem ABW der Caritas an, zum anderen BesucherInnen der WIKO-Tagesstätte in Oldenburg und zum anderen wird das Ganze aber auch offen ausgeschrieben über das Theater K. Das heißt, alle Leute, die Interesse haben, die wir vielleicht auch schon aus Theaterkontexten oder anderen Kontexten kennen, werden das streuen und so werden die Leute hoffentlich alle am 11.9. hier bei Gleis 9 erscheinen, wo unser erstes Treffen stattfindet, um diesen Prozess mit uns zu gestalten.
1: Zunächst wird jeden zweiten Freitag von 16 bis 18 Uhr geprobt. Ab Januar sollen dann wöchentliche Proben stattfinden. Intensiv wird es natürlich in der Folge, wenn das Stück vor der Aufführung steht. In Zusammenarbeit mit der Kulturetage ist im Theater K ein Spielort schon gefunden.
3: Also, die Bühne des Theater K wird genutzt werden. Wir gehen aber im Moment auch davon aus, dass wir nicht nur die Bühne nutzen werden, sondern auch das, genau wie unseren Prozess, offen gestalten werden. Und da wir ja installativ denken wollen, vielleicht auch andere Teile der Kulturetage mit einbeziehen und es eher vielleicht so ein bewegtes, installatives Stück wird, wo auch das Publikum durchgeht und gar nicht starr sitzt. Aber das wissen wir natürlich alles noch nicht, weil das der Prozess sein wird.
1: Eine neue Möglichkeit in Oldenburg für freies und inklusives Theater also. Ab sofort jeden zweiten Freitag in der Fahrradstation am Bahnhof.

Veranstaltungstipps. Der ADFC lädt heute Abend wieder zu einer Feierabendradtour ein. Wer also frische Luft schnappen und dabei sportlich aktiv sein möchte, kann sich im ADFC Tourenportal anmelden. Alle sind willkommen, auch Nichtmitglieder. Die Streckenlänge wird ca. 30 Kilometer betragen und 2,5 Stunden dauern. Abfahrt ist um 18 Uhr am Stautorkreisel auf der Hafenseite. Heute um 17 Uhr findet ein Dialogvortrag beim Inforum statt. Früher war alles besser, oder? Lautet die Frage, die den Abend begleitet. Um diese zu beantworten, unterhalten sich Professor Dr. Manfred Wittrock und Ralf Thalmann in einem dialogischen Vortrag. Sie sprechen über Argumente und Erkenntnisse der Wissenschaft, aber auch über Gefühle und Vorurteile, die damit einhergehen, wenn Menschen mit gravierenden gesellschaftlichen Veränderungen konfrontiert werden und klären damit die Frage, was früher eigentlich wirklich besser war. Der Güterschuppen in Westerstede zeigt um 19 Uhr den Dokumentarfilm »Wenn ich in die Tiefe schaue«. Dieser berichtet von den Konzentrations-, Straf- und Kriegsgefangenenlagern, die zwischen 1933 und 1945 sich im Emsland befanden. Im Anschluss können Sie im Gespräch mit dem Regisseur Volker Schröder und dem DIZ-Emslager tiefer in das Thema eintauchen. Weitere Infos finden Sie auf der Website der Moor-Initiative Ammerland. Und hier geht's jetzt weiter mit Softly von Lowly.

0: um 8 Uhr mit Claudia Drews. Die Bundesregierung will Entlastungen bei den Spritpreisen. Wie die genau aussehen sollen, ist aber noch völlig unklar. Aus der NDR Nachrichtenredaktion Constanze Semidey.
1: Unionsfraktionschef Frei hat in der ARD-Sendung Maischberger gesagt, eine Entlastung könne zum 1. Oktober kommen, das sei aber ambitioniert. Nach seinen Worten könnte das entweder über eine niedrigere Energiesteuer geschehen, wie beim Tankrabatt, oder über eine niedrigere Mehrwertsteuer auf Kraftstoffe. Das hatte gestern auch schon Wirtschaftsministerin Reiche angeregt. Die SPD dagegen setzt auf eine Extrasteuer für Mineralölkonzerne auf extrem hohe Gewinne, die Übergewinnsteuer. Wie es auch gehen könnte, zeigt Italien. Ministerpräsidentin Meloni hat gestern mitgeteilt, dass 2027 alle Autos mit einer Leistung von bis zu rund 110 PS keine Kfz-Steuer zahlen müssen. Ebenso alle Motorräder und Motorroller. Für Zweitwagen gilt die Entlastung nicht. Meloni will mit der Regelung vor allem Familien unterstützen.
0: Kanadas Premierminister Carney hält heute eine Rede im EU-Parlament. Der Auftritt erfolgte einen Tag, nachdem EU-Kommissionspräsidentin von der Leyen dem Land eine assoziierte Mitgliedschaft angeboten hatte. Aus der NDR Nachrichtenredaktion Klaas Christoffersen.
2: Es ist unklar, wie eine solche Zusammenarbeit genau aussehen soll, ohne dass Kanada formal EU-Mitglied wird. Die europäischen Staaten haben mit Kanada bereits das Freihandelsabkommen CETA geschlossen, das vorläufig angewendet wird. 10 Mitgliedstaaten haben es aber noch nicht ratifiziert. Die Initiative von EU-Kommissionschefin von der Leyen hängt mit der unberechenbaren Handels- und Außenpolitik der USA zusammen. Präsident Trump bezeichnete eine mögliche Anbindung Kanadas an die EU als lächerlich und drohte Europa mit hohen Zöllen und sogar einem Handelsstopp in bestimmten Bereichen.
0: Dürfen private Chatnachrichten einfach an Dritte weitergeleitet werden? Diese Frage beschäftigt heute den Bundesgerichtshof. Er soll prüfen, ob es sich dabei um einen Verstoß gegen die Europäische Datenschutzgrundverordnung handelt. Konkret geht es um einen Fall aus Hessen. Zwei Freundinnen hatten sich per Chat regelmäßig über die Chefin der einen Frau ausgetauscht. Dann zerstritten sich beide. Die andere Frau leitete die Chats an die Chefin weiter. Ihrer Freundin wurde daraufhin gekündigt. Sie zog vor Gericht und fordert Schadenersatz. Bundesfamilienministerin Prien hat ein EU-weites Social-Media-Verbot für Kinder unter 13 Jahren begrüßt. Die EU-Kommission will heute Einzelheiten ihres Gesetzesvorschlags vorstellen. Prien betonte im Morgenmagazin von ARD und ZDF, die digitalen Plattformen müssten verpflichtet werden, eine Alterskontrolle durchzusetzen.
3: Es ist wichtig, die Plattform jetzt auch mit ins Gespräch zu holen und dafür Sorge zu tragen, dass sie wirklich selber die Verantwortung übernehmen. Das machen wir übrigens im Atomrecht auch und in anderen Produkthaftungsfragen. Da funktioniert es auch leidlich. Und ich glaube, wir müssen jetzt alles daran setzen, dass es ein wirksamer Kinder- und Jugendmedienschutz wird und nicht ein Schutz, der letztlich dann doch umgangen wird. Und Voreinstellungen müssen die Plattformen machen. Es darf nicht so kompliziert sein für die Eltern wie bisher.
0: Bundesfamilienministerin Prien von der CDU. Die Überstunden eines Schulleiters aus Niedersachsen beschäftigen heute das Bundesverwaltungsgericht in Leipzig. Der Mann hatte geklagt, weil er nach eigener Aussage deutlich mehr gearbeitet hat als die für Beamte geltende Durchschnittszeit von 40 Stunden pro Woche. Dafür fordert er einen finanziellen Ausgleich. Das Oberverwaltungsgericht in Lüneburg hatte dem mittlerweile pensionierten Grundschulrektor mehr als 31.000 Euro Entschädigung zugesprochen. Das Land Niedersachsen wehrt sich dagegen. Die Stadt Frankfurt am Main ruft die Einwohner zum Mückenschutz auf. Grund sind zwei weitere Malaria-Erkrankungen. Die sind laut Gesundheitsamt bei Anwohnern des Flughafens aufgetreten. Schon im Juli waren 6 Mitarbeiter des Flughafens an Malaria erkrankt. 2 von ihnen starben. Die Behörden vermuten, dass die Infektion durch eine Mücke erfolgte, die per Flugzeug nach Frankfurt kam. Unklar ist, ob die Fälle vom Sommer mit den aktuellen zusammenhängen. Das Gesundheitsamt rät nun zu bedeckender Kleidung, Mückenspray und Fliegengitter an den Fenstern. Das Risiko einer Malaria-Infektion sei aber sehr gering. Das waren die Nachrichten.
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5: Flaute oder Rückenwind?
6: Das Wetter im Nordwesten. Derzeit ist es wolkig bei 12 Grad und später im Tagesverlauf zeitweise leichter Regen und windig mit einer Höchsttemperatur um die 18 Grad. Heute Nacht überwiegend stark bewölkt mit einer Tiefstemperatur von 13 Grad und morgen überwiegend wolkig und windig mit maximal 18 Grad.
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6: Von den Fernstraßen in und um Oldenburg haben wir eine Meldung. Einmal auf der L820 Kreis Ammerland Spohler Straße zwischen Wappeldorf und A29 Jaderberg. In beiden Richtungen Verkehrsbehinderungen zu erwarten aufgrund einer Unfallaufnahme. Und dann haben wir noch eine Meldung direkt aus dem Oldenburger Stadtgebiet. Der Mehlbrink wird gerade gesperrt zwischen Friedhofsweg und Rüttningstraße. Dort ist Gefahr durch eine Unfallaufnahme. Schauen wir dann auf unsere Baustellen in Oldenburg. Die Straße am Festungsgraben ist zwischen den Hausnummern 36 und 50 gesperrt und die Peterstraße ist auf Höhe der Hausnummer 41 gesperrt. Kommen wir dann zu unseren Dauerbaustellen in der Alexanderstraße, in der Tirpitzstraße, in der Ziegelhofstraße und in der Twilbecker Trelle wird langfristig gebaut. Zwei Blitzer stehen außerdem in Oldenburg, einer im Hochheider Weg und ein weiterer im Amstrel. Achten Sie dort besonders auf Ihre Geschwindigkeit und kommen Sie gut und vor allem sicher durch den Verkehr. Hier ist Christine Keller für Sie im Studio mit der Sendung Der Morgen. Es ist 8:06 Uhr und hier geht's jetzt weiter mit Walking on a Dream vom Empire of the Sun.

0: Kein Liebeslied von Tom Schilling und and the Jazz Kids. Seit gestern läuft das 33. Internationale Filmfest Oldenburg und wie in jedem Jahr werden wir hier im Radio täglich Infos, Filmtipps und Hintergründe zum Festival für Sie bringen. Als Weltpremiere ist dann am Samstag der amerikanische Film Jack Rabbit von Jared Hogan zu sehen. Festivalleiter Thorsten Neumann stellt uns den Film vor.
1: Das ist tatsächlich ein Debütfilm. Jared Hogan hat Musikvideos gemacht und ist ein sehr visueller Filmemacher. Und das Interessante an, oder es gibt einiges Interessantes an Jack Rabbit. Der Kameramann hat zuletzt den Kristen Stewart Film Chronology of Water fotografiert. Den haben wir ja letztes Jahr als Abschlussfilm bei uns als Deutschlandpremiere gezeigt. Das ist ein ziemlich guter Kameramann und das war, glaube ich, bei Jack Rabbit so dass die ganz große Idee, dass so eine Geschichte aus den 30er Jahren in Utah in der Depressionszeit erzählt wird, wie so dieses, so ein bisschen Amerikaner, John Ford, Terrence Malick in der Glut des Südens, haben wir in Erinnerung. Wenn man den Film guckt, sieht man so Bilder, wo man sofort weiß, dass so das klassische große amerikanische Kino hier und da mal zitiert wird und so eine Hommage gibt und das ist sehr beeindruckend, visuell sehr beeindruckend. Jack Rabbit ist der

0: jede 2 Minuten irgendwo eine Bombe explodiert oder irgendwas Grandioses passiert, sondern wir lassen uns auf die Figuren ein. Und das, da hat der Jared Hogan eben mit seinen Hauptdarstellern echt gute Leute, die da unheimlich viel rüberbringen.
1: Thorsten Neumann über den amerikanischen Film Jack Rabbit. Die Weltpremiere des Films ist am Samstag um 19 Uhr im CineCar. Als Gäste werden unter anderem Regisseur Jack Hogan, Hauptdarsteller Frank Mosley und Kameramann Corey Waters mit dabei sein. Alle Infos zu den Filmen und Spielorten des 33. Internationalen Filmfest gibt es auch online unter filmfest-oldenburg.de. Und hier geht's weiter mit Musik. Manos al Aire von Nelly Furtado.

Und es ist 8.23 Uhr hier bei Oldenburg 1 und damit Zeit für den Song des Tages. Dieser ist heute Terrified von dem dänischen Musiker und Produzenten Trente Møller. Der Song beschäftigt sich mit Ängsten, die im Traum zu Katastrophen heranwachsen. Trotzdem hört er sich weniger wie ein düsteres Drama an, sondern eher wie ein angenehmer elektronischer Popsong. Hier gibt's den jetzt auch bei uns. Trente Møller mit Terrified.

Das war unser Song des Tages, Terrified von Trente Möller. Ihr neues Album, welches ebenfalls den Namen Trente Möller tragen wird, ist für den 13. November dieses Jahres angekündigt. 2027 sind sie dann auch auf Europatour und spielen im März auch in Deutschland. Am 1. sind sie in Berlin, am 2. in München und am 13. März in Köln. Und hier geht's jetzt weiter mit Take It Out on Me von White Lies.

0: Es ist 8.30 Uhr hier bei Oldenburg 1 und damit Zeit für unsere Lokalnachrichten. Heute von Malte Sotalbers.
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3: In Oldenburg startet ein neues Beratungsangebot für Familien. Das Projekt Doc Oldenburg soll Familien helfen, wenn sie zum Beispiel weniger Geld haben, Probleme mit Behörden haben oder Unterstützung bei der Kinderbetreuung brauchen. Dabei werden die Familien über längere Zeit begleitet und bekommen Hilfe aus verschiedenen Bereichen. Ziel ist es, die Situation der Familien dauerhaft zu verbessern. Vorgestellt wird das neue Angebot heute um 11.15 Uhr in der Beratungsstelle Doc, Station in der Nelkenstraße 50. Die öffentliche Sitzung des Betriebsausschusses Abfallwirtschaftsbetrieb findet heute um 17 Uhr in der alten Flywa statt. Auf der Tagesordnung stehen unter anderem die Einwohnerfragestunde, die Bekämpfung des Rattenbefalls und der Reduktion illegaler Müllablagerungen. Zudem wird der aktuelle Stand des Projektes Loop Oldenburg, ein Lernpfad zum Thema Kreislaufwirtschaft und Nachhaltigkeit, besprochen. Das Kinder- und Jugendbüro veröffentlichte die Ergebnisse der U16-Wahl. Fast 300 junge Menschen gaben ihre Stimme ab. Bei der Wahl zur Oberbürgermeisterin haben sich 29% für Jascha Rohr entschieden, 24% für Heike Bold sowie 22% für Ulf Prange. Die Grünen haben bei der Stadtratswahl mit 24% die meisten Stimmen erhalten. Die Ergebnisse haben zwar keinen Einfluss auf den Ausgang der Kommunalwahl, machen jedoch sichtbar, welche Themen junge Menschen bewegen.
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2: Das Wetter im Nordwesten.
0: Derzeit ist es weiter wolkig bei 12 Grad und später im Tagesverlauf ist zeitweise leichter Regen möglich und es wird windig mit einer Höchsttemperatur von 18 Grad. In der Nacht heute überwiegend stark bewölkt mit einer Tiefstemperatur von 13 Grad und morgen ebenfalls überwiegend wolkig und windig mit maximal 18 Grad.
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0: Wir haben eine Meldung von den Fernstraßen in und um Oldenburg, nämlich auf der L820 Kreis Ammerland-Spohler Straße zwischen Wapeldorf und A29 Jaderberg. In beiden Richtungen ist eine Verkehrsbehinderung zu erwarten aufgrund einer Unfallaufnahme. Und dann haben wir noch eine Meldung direkt aus dem Oldenburger Stadtgebiet. Dort ist der Mehlbrink gesperrt zwischen Friedhofsweg und Rüttningstraße aufgrund einer Unfallaufnahme. Passen Sie dort auch bitte gut auf. Außerdem haben wir auch unsere Baustellen. Die Straße am Festungsgraben ist zwischen den Hausnummern 36 bis 50 gesperrt. Die Peterstraße ist auf Höhe der Hausnummer 41 gesperrt. Schauen wir dann auf unsere Dauerbaustellen in der Alexanderstraße, Bürgerfelder Straße bis Hausnummer 234, in der Tirpitzstraße, in der Ziegelhofstraße und in der Twebecker Tredde wird weiterhin langfristig gebaut. Und zwei Blitzer stehen in Oldenburg, einer im Hochheiderweg und ein weiterer im Amstrel. Achten Sie dort besonders auf Ihre Geschwindigkeit und kommen Sie gut und vor allem sicher durch den Verkehr. Hier ist Christine Keller für Sie im Studio mit der Sendung Der Morgen und es ist 8.34 Uhr. Hier geht's jetzt weiter mit Disco von Jan Delay.

0: Der platte Mond September. Jed ein Dach ein Wort o platt. Im plattdeutschen Monat September gibt es jeden Tag ein Sprichwort ob platt. Möten geht über willen. Das heißt, müssen geht über wollen. Und bedeutet quasi erst die Arbeit und dann das Vergnügen.
1: Das war unser tägliches Zitat auf Plattdeutsch im Plattdeutsch-Monat September, ausgewählt und vorgestellt von Bernd Grünefeld von der Oldenburgischen Landschaft. Und hier geht's jetzt weiter mit Caroline Lacaze mit L'Estrange.

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Veranstaltungstipps. Im Kinoladen läuft heute die Filmkomödie Almanya Willkommen in Deutschland von Regisseur Yasmin Samderli. Die Hauptfigur Yasmin ist vor fast einem halben Jahrhundert als Gastarbeiter nach Deutschland gekommen. Der Film begleitet ihn und seine türkischstämmige Familie auf einer turbulenten Reise voller Identitätsfragen, überraschenden Wendungen und familiärem Zusammenhalt. Der Film startet um 19.30 Uhr im Kinoladen. Wer heute Lust auf eine Jazz-Session hat, kann einfach vorbeikommen und den Abend entspannt genießen. Los geht's um 20 Uhr im Wilhelm 13. Das Ende ist für 23 Uhr vorgesehen. Schaut gerne vorbei und genießt ein bisschen Jazzmusik. Wer über eine Heizung nachdenkt, kann sich bei einem Vortrag zum Thema Wärmepumpen informieren. Dabei geht es darum, wann sich eine Wärmepumpe für das eigene Haus eignet und worauf man dabei achten sollte. Es wird auch über Kosten und Fördermöglichkeiten gesprochen. Der Vortrag findet um 18 Uhr in der offenen Tür Bloerfelder Straße 170 in Oldenburg statt. Und hier geht's weiter mit Salzwasser von Bosse.

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2: Um 9 Uhr mit Astrid Fietz. Der Dieselpreis ist auf einem neuen Rekord hoch. An den Tankstellen kostete heute früh der Liter im Schnitt 2,45 Euro. Die Bundesregierung will die Bürger bei den Spritpreisen entlasten. Konkret ausgestaltet sind die Pläne aber noch nicht. Diskutiert werden eine spezielle Übergewinnsteuer, zeitweise Steuersenkungen, ein Preisdeckel und auch gezielte Zahlungen an besonders belastete Menschen. Für die spricht sich die Wirtschaftsweise Monika Schnitzer aus. Im Morgenmagazin von ARD und ZDF bezeichnete Schnitzer Steuersenkungen bei Benzin und Diesel zwar als schnelle, aber nicht zielführende und teure Maßnahme nach dem Gießkannenprinzip.
3: Natürlich kann man jetzt schnell den Benzinpreis senken, indem man die Steuern senkt, aber nochmal, das ist nicht der richtige Weg. Wir müssen an der Stelle uns einfach auch mal klar machen, wir sind hier in einer Kriegssituation. Ein Krieg, den wir uns ausgewählt haben, aber ein Krieg, der geführt wird. In einem Krieg geht es den Menschen schlechter. Auch uns geht es deswegen schlechter. Und diese Einsicht muss man allmählich mal haben. Wir können nicht erwarten, dass wir einfach immer alle Menschen in allen Lebenslagen, eben auch in einer Kriegssituation, für alles kompensieren.
2: Die Wirtschaftsweise Schnitzer. Kanadas Premierminister Carney hält heute eine Rede im EU-Parlament. Der Auftritt folgt einen Tag, nachdem EU-Kommissionspräsidentin von der Leyen dem Land eine assoziierte Mitgliedschaft angeboten hatte. Aus der NDR Nachrichtenredaktion Klaas Christoffersen.
4: Es ist unklar, wie eine solche Zusammenarbeit genau aussehen soll, ohne dass Kanada formal EU-Mitglied wird. Die europäischen Staaten haben mit Kanada bereits das Freihandelsabkommen CETA geschlossen, das vorläufig angewendet wird. 10 Mitgliedstaaten haben es aber noch nicht ratifiziert. Die Initiative von EU-Kommissionschefin von der Leyen hängt mit der unberechenbaren Handels- und Außenpolitik der USA zusammen. Präsident Trump bezeichnete eine mögliche Anbindung Kanadas an die EU als lächerlich und drohte Europa mit hohen Zöllen und sogar einem Handelsstopp in bestimmten Bereichen.
2: Die CDU-CSU-Bundestagsfraktion hatte EU-Pläne für ein Social-Media-Verbot für Kinder kritisiert. Diese seien nicht ausreichend, sagte Fraktionsvize Weisgerber der Augsburger Allgemeinen. Der sogenannte Kids Act könne nur ein erster Schritt auf europäischer Ebene sein. Nötig sei ein Schutzkonzept mit abgestuften Altersgrenzen. Hier sei auch Deutschland gefragt, so Weisgerber. EU-Kommissionspräsidentin von der Leyen will ihre Pläne heute im Detail vorstellen. Ihr zufolge sollen Kinder unter 13 Jahren keinen Zugang zu Social Media bekommen. Dürfen private Chatnachrichten einfach an Dritte weitergeleitet werden? Diese Frage beschäftigt heute den Bundesgerichtshof. Er soll prüfen, ob es sich dabei um einen Verstoß gegen die Europäische Datenschutzgrundverordnung handelt. Konkret geht es um einen Fall aus Hessen. Zwei Freundinnen hatten sich per Chat regelmäßig über die Chefin der einen Frau ausgetauscht. Dann zerstritten sich beide. Die andere Frau leitete die Chats an die Chefin weiter. Ihrer Freundin wurde daraufhin gekündigt. Sie zog vor Gericht und fordert Schadenersatz. Heute wird Deutschlands größter Offshore-Windpark vor der Nordseeinsel Borkum offiziell eröffnet. Zum Festakt in Hamburg wird unter anderem Bundesumweltminister Schneider erwartet. Wie wichtig der Windpark für die Stromversorgung ist, erklärt Svenja Nanninger.
5: Der Windpark Heydreidt hat eine Leistung von 960 Megawatt. Das entspricht in etwa der Leistung eines Atomkraftwerks. 1,1 Millionen Haushalte können laut Energieversorgungsunternehmen NBW rechnerisch mit Strom versorgt werden. Der Festakt heute ist jetzt also der nächste große Schritt in dem Projekt. Das erste Windrad hatte schon im November vergangenen Jahres Strom ins Netz eingespeist. Seit gut einem Monat sind die 64 Anlagen etwa 85 Kilometer nordwestlich von Borkum alle fertig installiert. Im Oktober soll Heydreidt einer NBW-Sprecherin zufolge mit der vollen Netzkapazität einspeisen.
2: Die für heute geplanten Arbeiten an einem Seekabel vor St. Peter-Ording fallen aus. Nach Angaben von SH-Netz ist der Wellengang zu stark, um die nötige Arbeitsplattform aufs Wasser zu bringen. Ein neuer Versuch ist demnach für Dienstag geplant. Durch die Verschiebung bleibt auch der zunächst angekündigte Ausfall von Internet und Festnetz auf Helgoland aus. Das Seekabel versorgt die Hochseeinsel mit Strom. Die Arbeiten sind notwendig, weil die Verbindung zum Erdkabel auf dem Festland immer wieder freigespült wurde. Das waren die Nachrichten.
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7: Das Wetter im Nordwesten.
8: Derzeit ist es weiter wolkig bei 13 Grad und mit ein bisschen Sonne, hier vor dem Studiofenster zumindest. Später im Tagesverlauf ist es zeitweise leicht regnerisch und windig mit einer Höchsttemperatur von 18 Grad. In der Nacht bleibt es überwiegend stark bewölkt mit einer Tiefstemperatur von 13 Grad und morgen überwiegend wolkig und windig mit maximal 18 Grad.
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8: Auf den Fernstraßen in und um Oldenburg haben wir aktuell keine Meldung, aber direkt im Oldenburger Stadtgebiet. Der Mehlbrink ist im Moment gesperrt zwischen Friedhofsweg und Rüttlingstraße. Dort ist Gefahr durch eine Unfallaufnahme. Schauen wir dann auf unsere Baustellen. Die Straße am Festungsgraben ist zwischen den Hausnummern 36 und Hausnummer 50 gesperrt. Die Peterstraße ist auf Höhe der Hausnummer 41 gesperrt. Und kommen wir dann zu unseren Dauerbaustellen in der Alexanderstraße, in der Tirpitzstraße, in der Ziegelhofstraße und in der Twilbecker Tredde wird weiterhin gebaut. Und zwei Blitzer stehen in Oldenburg, einer im Hochheiderweg und ein weiterer am Strehl. Also achten Sie dort am besten besonders auf Ihre Geschwindigkeit und kommen Sie gut und vor allem sicher durch den Verkehr. Hier ist Christine Keller für Sie im Studio mit der letzten Stunde der Sendung der Morgen. Es ist 9.06 Uhr und hier geht's jetzt weiter mit If Not Now, Then When von Moonlight Breakfast.

0: Burg 1 für Sie im Studio am Morgen bei dem Morgen bei uns um 9.16 Uhr. Jeden dritten Donnerstag im Monat haben wir die verschiedenen städtischen Museen in Oldenburg bei uns im Live-Interview. Dafür ist heute Marcel Schwerin vom Haus für Medienkunst hier, um über die Ausstellung mit dem Namen Wreckage von Jane Jin Kaisen zu sprechen. Diese hatte bereits seit dem 5. September im Pulverturm, oder diese kann bereits seit dem 5. September im Pulverturm am Schlosswall bestaunt werden. Schön, dass du hier bist, Marcel.
1: Guten Morgen.
0: Ja, guten Morgen. So, die Künstlerin Jane Jin Kaisen wurde 1980 in Südkorea geboren und wurde von dort aus nach Dänemark adoptiert, wo sie bis heute lebt, soweit ich weiß.
1: Ja.
0: Das ist sie hat eine bewegte Lebensgeschichte hinter sich und diese verarbeitet sie auch in ihrer Kunst. Jane Jin Kaisen ist nämlich Nachfahrin der sogenannten Hanjeo oder Jeo, wie ich das habe ich hoffentlich auch richtig ausgesprochen, von der südkoreanischen Insel Jeju. Was hat es denn mit diesen Seefrauen bzw. TaucherInnen auf sich?
1: Ja, diese Taucherinnen waren Apnoe-Taucherinnen, das heißt, sie konnten unter Wasser sehr lange bleiben, ohne Atemgerät. Und die haben dort also auch nicht nach sensationellen Perlen gefischt, sondern nach Muscheln, nach Algen, Alltagsgegenständen. Das war also eine sehr harte Arbeit, die ausschließlich von Frauen ausgeführt wurde, die aber eben besonders ist für diese Insel Jeju.
0: Und diese Seefrauen dienen als Inspiration für Kaisens künstlerische Videoarbeiten. Wie genau sind Kaisens beide Werke Offering von 2023 und Wreckage von 2024 gestaltet und was wird dort aus dem Themenfeld visualisiert?
1: Also tatsächlich muss man sagen, sie selbst ist auch Nachfahrin einer Taucherin, also ihre Mutter war Taucherin. Und als sie dann Anfang 20 nach Korea gegangen ist, um ihre eigene Vergangenheit auch zu erforschen, also sie musste erstmal ihre Eltern suchen, dann hat sie sie eben dort getroffen und war natürlich auch fasziniert von diesen Taucherinnen. Und diese Taucherinnen gibt es eigentlich nicht mehr, die sterben aus, das sind jetzt alles ältere Frauen. Sie hat dann mit jungen Aktivistinnen gearbeitet, die ebenfalls ohne Atemgeräte tauchen, aber vor allen Dingen, um das Meer zu schützen. Und mit denen gemeinsam hat sie eine Reihe von Videoarbeiten unter Wasser entwickelt, die sich auf der einen Seite mit der Kolonialgeschichte Koreas auseinandersetzen und zum anderen eben mit der Geschichte der Taucherinnen.
0: Genau, das wäre dann auch meine nächste Frage. Was hat es denn mit dieser kolonialen Vergangenheit der Insel Jeju auf sich? Und unter welcher Fremdmacht oder Fremdmächten hat Jeju denn leiden müssen oder gelitten?
1: Also besonders lange war Korea von den Japanern kolonialisiert und das ging auch tatsächlich bis 1945. Und bis also die Japaner den Zweiten Weltkrieg verloren haben und damit auch Korea räumen mussten. Und dann kamen die Amerikaner. Erstmal als Besatzungsmacht und dann kam ja auch der Koreakrieg. Und noch vor dem Koreakrieg gab es Widerstand auf der Insel Jeju gegen die Amerikaner, aber auch gegen die südkoreanische Militärdiktatur. Und das führte zu unglaublichen Massakern auf der Insel Jeju. Dort sind sehr, sehr viele Menschen gestorben, zigtausende. Das zog sich auch über mehrere Jahre hin und das verarbeitet sie auch. Sie verarbeitet also japanische Vergangenheit, Kolonialvergangenheit. Man sieht zum Beispiel, wie japanische Soldaten ihre Waffen ins Wasser werfen müssen. Das hatten die Amerikaner so bestimmt und dann wurden die ganzen Waffen, auch die Kanonen, die wurden abgeladen. Das sind faszinierende Bilder, die sieht man und die sind jetzt im Meer. Und gleichzeitig hört man eine Schamanin, eine koreanische Schamanin von Insel Jeju, die das Massaker überlebt hat, den Tod ihres Sohnes beklagen. Also ein ganz faszinierender Ton. Und man sieht eben Taucherinnen, die besonders mit einem langen weißen Baumwolltuch unter Wasser sind. Und das Ganze ist wie ein Ritual. Man geht also in den Pulverturm, man taucht im wahrsten Sinne des Wortes in diese Welt ein. Und Jane Jin hat für uns nochmal eine dritte Arbeit entwickelt. Die wird von unten nach oben projiziert. Der Pulverturm hat in der Mitte ein Loch. Dort sieht man noch eine weitere Projektion. Man ist also ganz eingehüllt von Wasser, diesen Taucherinnen und dem Klagegesang.
0: Genau, also die neue ist so, setzt sich direkt mit dem Pulverturm auseinander. Was ich jetzt gerade nur dachte ist, kann man das so ein bisschen so verstehen, aber vielleicht war das ja auch gar nicht so, dass diese Apnoe-Taucherinnen sich so ein bisschen auch versteckt haben im Wasser dann, dadurch, dass sie getaucht sind? Also
1: ich glaube also, nicht, dafür waren sie zu kurz darin, aber ich glaube, dass das Wasser eine doppelte Bedeutung hat. Das eine ist

0: Es ist natürlich immer bedrohlich. Wasser ist gefährlich und es sind sicherlich auch Apnoe-Taucherinnen darin gestorben. Aber auf der anderen Seite hat das Wasser auch, es hat sie ernährt. Und jeder weiß ja, wenn man am Wasser ist, was für eine beruhigende, was für eine heilende Wirkung das hat. Und beide Elemente verarbeitet Jane Jin in ihren Arbeiten, wobei ich glaube, das Moment der Heilung ist sehr viel stärker. Die beiden Arbeiten, die dort gezeigt werden, die heißen ja zum einen Wreckage, so heißt ja auch die Ausstellung, also Trümmerteile oder Wrackteile, und das andere ist Offering, also Opfer. Und dort sieht man auch Früchte im Wasser schwimmen, also es ist eine Opfergabe an das Meer.
1: Ah, okay, ja, dann habe ich so ein bisschen eine bessere Vorstellung davon. Auf jeden Fall klingt das nach einer geschichtsträchtigen Ausstellung, in der man südkoreanische sowie weibliche Realitäten in einer Unterwasserwelt kennenlernen und betrachten kann. Einen lieben Dank, Marcel, dass du uns diese Videoarbeiten von Jane Jin Kaisen näher gebracht hast. Die Ausstellung Wreckage gibt es noch bis zum 1. November im Pulverturm anzusehen. Sie ist jeden Freitag zwischen 14 und 18 Uhr sowie samstags und sonntags zwischen 11 und 18 Uhr geöffnet. Schauen Sie gerne vorbei. Weitere Informationen auf gibt es auf hausmedienkunst.de oder janejinkaisen.com. Und ja, dann verabschiede ich mich auch von Ihnen oder von dir.
0: Ganz herzlichen Dank. Ja. Und noch eine Ergänzung. Der Eintritt ist frei.
1: Ah, genau. Ja, doch, das ist auch nicht unwichtig. Dann geht's hier jetzt weiter mit, oh, das passt vielleicht ganz gut, Blue Oblivion von Grandma's House.
0: Das passt sehr gut. Super.
2: Ja, das Lied war nicht mal beabsichtigt so aus.
0: Ja. Und davor war ja auch Island in the Sun. Ja.

0: So, jetzt ist es 9.30 Uhr hier bei Oldenburg 1, sind damit dann auch die Lokalnachrichten dran. Heute mit Malte Sotalbers.
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3: Die öffentliche Sitzung des Betriebsausschusses Abfallwirtschaftsbetrieb findet heute um 17 Uhr in der Alten Fleiber statt. Auf der Tagesordnung stehen unter anderem die Einwohnerfragestunde, die Bekämpfung des Rattenbefalls und der Reduktion illegaler Müllablagerungen. Zudem wird der aktuelle Stand des Projektes Loop Oldenburg, ein Lernpfad zum Thema Kreislaufwirtschaft und Nachhaltigkeit, besprochen. Das Kinder- und Jugendbüro veröffentlichte die Ergebnisse der U16-Wahl. Fast 300 junge Menschen gaben ihre Stimme ab. Bei der Wahl zur Oberbürgermeisterin haben sich 29% für Jascha Rohr entschieden, 24% für Heike Bold sowie 22% für Ulf Prange. Die Grünen haben bei der Stadtratswahl mit 24% die meisten Stimmen erhalten. Die Ergebnisse haben zwar keinen Einfluss auf den Ausgang der Kommunalwahl, machen jedoch sichtbar, welche Themen die jungen Menschen bewegen. Oldenburg ist in das globale Netzwerk altersfreundliche Städte und Gemeinden der Weltgesundheitsorganisation WHO aufgenommen worden. Mit dieser Auszeichnung ist sie die erste Stadt aus ganz Niedersachsen. Anlässlich dieses Erfolges findet am 1. Oktober die Veranstaltung Altersgerechtes Oldenburg im Stadtmuseum statt. Neben der Urkundenverleihung werden aktuelle Forschungsergebnisse präsentiert und ein neues Forum eingerichtet.
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0: Derzeit ist es weiter wolkig bei 14 Grad und später im Tagesverlauf ist zeitweise leichter Regen möglich und es wird windig mit einer Höchsttemperatur von 18 Grad. In der Nacht ist es überwiegend stark bewölkt mit einer Tiefstemperatur von 13 Grad und morgen überwiegend wolkig und windig bei maximal 18 Grad.
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0: Auf den Fernstraßen in und um Oldenburg gibt es aktuell keine Meldung, aber im Oldenburger Stadtgebiet weiterhin ist nämlich der Mehlbrink gesperrt oder die Straße Mehlbrink zwischen Friedhofsweg und Rüttningstraße. Dort ist Gefahr durch eine Unfallaufnahme. Schauen wir auf die Baustellen in unserem Stadtgebiet. Die Straße am Festungsgraben ist zwischen den Hausnummern 36 und 50 gesperrt. Die Peterstraße ist auf Höhe der Hausnummer 41 gesperrt. Dann schauen wir auch auf unsere Dauerbaustellen. Dort wird in der Alexanderstraße, in der Tirpitzstraße, in der Ziegelhofstraße und in der Twepeckertredde weiterhin langfristig gebaut. Zwei Blitzer stehen ebenfalls in Oldenburg, einer im Hochheider Weg und ein weiterer im Amstrel. Also achten Sie dort am besten besonders auf Ihre Geschwindigkeit und kommen Sie gut und vor allem sicher durch den Verkehr. Hier ist Christine Keller für Sie im Studio mit der Sendung Der Morgen und es ist 9.33 Uhr und jetzt kommt Cherie von Raum 27.

0: Der neue deutsche Film Adams 8 erzählt die Geschichte einer jungen Rudermannschaft, die von der Teilnahme an den Olympischen Spielen in Rom träumt. Doch bis dahin müssen die Sportler einige Herausforderungen meistern. Mehr dazu von Romy Hennig in ihrem heutigen Kinotipp zu Adams 8.
1: Ich glaube, es gibt keinen Sport, der so elitär und explosiv ist wie der Rudersport. Warum sollte ich da überhaupt noch mitmachen?
2: Um den feinen Herren in Kiel oder anderswo mal richtig ans Bein zu pissen.
3: 9 junge Männer, ein Boot und ein großer Traum. Gold bei den Olympischen Spielen. In dem neuen Film Adams 8 dreht sich alles um eine junge Rudermannschaft aus Ratzeburg und ihrem Trainer Karl Adam. Gemeinsam wollen sie es bis nach ganz oben schaffen, aber der Weg dahin ist alles andere als einfach.
4: Karl Adam vom frisch gegründeten Ratzeburger Ruderclub.
5: Wir haben ihre Väter im Krieg verloren, die sind traurig. Die Trauer, die schlägt den Wut um. Die kann ich beim Leistungssport benutzen.
3: Der Film erzählt die Geschichte des Rudertrainers Karl Adam und seiner Mannschaft aus Ratzeburg. Er setzt beim Training auf neue Ideen, die damals noch ziemlich ungewohnt waren. Schnell wird ihm klar, hier geht es nicht nur darum, wer am stärksten rudern kann, sondern wer das Vertrauen und den Zusammenhalt dafür hat.
6: Wo wollen Sie denn hin? Zur Olympischen Spielen nach Rom.
1: Der Karl saß noch keinen einzigen Tag in einem Ruderboot.
7: Ja und?
8: Ratzeburg gewinnt die deutsche Meisterschaft.
3: Das Ganze basiert auf einer wahren Geschichte und spielt rund um die Olympischen Spiele 1960. Karl Adam wird von Oliver Masucci gespielt. Die Regie führt Hannu Salonen.
9: Polen hat gezeigt, dass wir nicht konkurrenzfähig sind.
10: Sag mal, wisst ihr eigentlich, was da gerade los war?
11: Da war nur Hass.
12: Aber da können wir nichts für, oder?
11: Doch, natürlich, weil wir Deutsche sind.
3: Laut filmstarts.de wird der Film Adams 8 mit 2,5 Sternen als eher durchschnittlich bewertet. Der Film erzählt mehrere Geschichten gleichzeitig, wobei sich die Zuschauer gerne mehr auf das Leben von Karl Adam konzentriert hätten. Außerdem wird der Film auch als die nicht gerade kinotauglichste Sportart beschrieben. Nur die reale Lebensgeschichte von der Trainerlegende Karl Adam hätte dem Film mit Sicherheit gut getan. So filmstarts.de.
11: Auf nach Rom!
9: Wenn du nicht, weiß ich das.
7: Ja, dann sieh zu.
9: Was?
7: Dass du gewinnst.
13: Und da fällt der Startschuss.
8: Unsere deutsche Mannschaft hält sich wacker.
0: Adams 8 läuft heute ab. Läuft ab heute im Casablanca Kino in Oldenburg. Die erste Vorstellung des Films läuft schon um 13.30 Uhr, eine weitere um 16 Uhr und eine um 18.45 Uhr. Schaut gerne vorbei.

0: Folge.
1: Veranstaltungstipps. Heute um 17 Uhr findet ein Dialogvortrag beim Inforum statt. Früher war alles besser, oder? Lautet die Frage, die den Abend begleitet. Um diese zu beantworten, unterhalten sich Professor Dr. Manfred Wittrock und Ralf Thalmann in einem dialogischen Vortrag. Sie sprechen über Argumente und Erkenntnisse der Wissenschaft. Es geht aber auch um Gefühle und Vorurteile, die damit einhergehen, wenn Menschen mit gravierenden gesellschaftlichen Veränderungen konfrontiert werden. Und klären damit die Frage, was früher eigentlich wirklich besser war. Der ADFC lädt heute Abend wieder zu einer Feierabend-Radtour ein. Wer also frische Luft schnappen und dabei sportlich aktiv sein möchte, kann sich im ADFC-Tourenportal anmelden. Alle sind willkommen, auch Nichtmitglieder. Die Streckenlänge wird ca. 30 Kilometer betragen und 2,5 Stunden dauern. Abfahrt ist um 18 Uhr am Stautorkreisel auf der Hafenseite. Der Güterschuppen in Westerstede zeigt um 19 Uhr den Dokumentarfilm »Wenn ich in die Tiefe schaue«. Dieser berichtet von den Konzentrations-, Straf- und Kriegsgefangenenlagern, die sich zwischen 1933 und 1945 im Emsland befanden. Im Anschluss können Sie im Gespräch mit dem Regisseur Volker Schröder und dem DITS-Emslandlager tiefer in das Thema eintauchen. Weitere Infos finden Sie auf der Website der Moor-Initiative Ammerland. Im Kinoladen läuft heute die Filmkomödie »Almanya – Willkommen in Deutschland« von Regisseurin Yasmin Samdereli. Die Hauptfigur Yuse Yin ist vor fast einem halben Jahrhundert als Gastarbeiter nach Deutschland gekommen. Der Film begleitet ihn und seine türkischstämmige Familie auf einer turbulenten Reise voller Identitätsfragen, überraschender Wendungen und familiärem Zusammenhalt. Der Film startet um 19.30 Uhr im Kinoladen. Und hier endet nun auch der Morgen auf Oldenburg 1. Gleich ab 10 Uhr geht es mit dem Vormittag weiter. Mein Name ist Christine Keller und ich verabschiede mich ganz herzlich von Ihnen und gebe an meine Kollegen Romy Hennig und Malte Sotabers gleich ab 10 Uhr ab. Und hier geht's weiter mit Don't Let Me Down von den Beatles.

0: um 10 Uhr mit Astrid Fietz. Im Schnitt 2,45 Euro. So teuer war Diesel in Deutschland noch nie zuvor. Das zeigt eine neue Auswertung des ADAC. Während die Spritpreise neue Rekorde knacken, wird über Entlastungsmaßnahmen für Bürgerinnen und Bürger diskutiert. Aus der NDR Nachrichtenredaktion Hauke Schelling.
1: Hilfszahlungen für Menschen, die aufs Auto angewiesen sind, sich tanken, aber nur noch schwer leisten können. Das schwebt Wirtschaftsministerin Reiche vor und das findet bei Expertinnen und Experten auch Anklang. Sowohl die Wirtschaftsweise Schnitzer als auch der Leiter des IFO-Instituts Fuest äußerten sich dahingehend. Reiches Idee einer Mehrwertsteuersenkung beim Sprit nannte Schnitzer dagegen im Morgenmagazin von ARD und ZDF eine teure Hilfe nach dem Gießkannenprinzip. So eine Steuersenkung käme auch Menschen zugute, die hohen Spritpreise problemlos bezahlen könnten, erklärte IFO-Chef Fuest im Bayerischen Rundfunk. Unionsfraktionschef Frei hatte gestern angekündigt, Entlastungen bei den Spritpreisen könnten bereits Anfang kommenden Monats greifen.
0: Kanadas Premierminister Carney hält heute eine Rede im EU-Parlament, einen Tag nachdem EU-Kommissionspräsidentin von der Leyen dem Land eine assoziierte Mitgliedschaft angeboten hatte. Das heißt, jenseits einer Vollmitgliedschaft, aber mit deutlich mehr Rechten als andere Länder, die eng mit der EU zusammenarbeiten. US-Präsident Trump hat vor einer zu engen Anbindung Kanadas an die EU gewarnt. Falls das in böser Absicht geschehe, werde er mit sehr hohen Zöllen reagieren oder den Handel mit der EU ganz einstellen. Bundesfamilienministerin Prien hat ein EU-weites Social-Media-Verbot für Kinder unter 13 Jahren begrüßt. Die EU-Kommission will heute Einzelheiten ihres Gesetzesvorschlags präsentieren. Prien betonte im Morgenmagazin von ARD und ZDF, die digitalen Plattformen seien verantwortlich dafür, eine Alterskontrolle durchzusetzen. Die Voreinstellungen der Apps für Minderjährige müssten außerdem übersichtlicher gestaltet werden, forderte die CDU-Politikerin. Sie will zusätzlich zu den geplanten EU-Vorgaben eigene nationale Regelungen zum Jugendschutz bei Social Media vorlegen. Der ChatGPT-Entwickler OpenAI hat 6 neue KI-Zwischenfälle öffentlich gemacht. Das Unternehmen nannte sie unerwartet und besorgniserregend. Die Vorfälle stammen aus den letzten 6 Monaten. Aus Los Angeles, Antje Sieb.
2: Es geht dabei um KI-Modelle, die bei verschiedenen Tests der Firma zum Beispiel gezielt ihre Handlungen verschleiert haben. So hätten Modelle sich etwa selbst Anweisungen hinterlassen, Fehler zu verstecken oder sich nicht an Beschränkungen zu halten. Man wolle in Zukunft solche Zwischenfälle schneller melden, kündigte OpenAI an. Einige Chefs großer KI-Firmen sprechen sich derzeit dafür aus, die Entwicklung von KI zeitweise zu bremsen und fordern dazu internationale Regeln. Präsident Donald Trump hält die Sorge um KI allerdings für übertrieben. Die USA müssten auf diesem Gebiet führend bleiben.
0: Die niedersächsischen Sozialgerichte beklagen eine Flut von Klagen und Anträge, die mit Hilfe von künstlicher Intelligenz verfasst wurden. Wie das Landessozialgericht Niedersachsen-Bremen mitteilte, gab es im ersten Halbjahr 2026 mehr als doppelt so viele Einanträge auf Rechtsschutz als im Vorjahreszeitraum. Die Zahl der Klagen erhöhte sich um rund ein Fünftel. Dabei ging es meist um Sozialleistungen wie die Grundsicherung. Die Vizepräsidentin des Landessozialgerichts Huss führt den Anstieg darauf zurück, dass Kläger zunehmend KI-Programme nutzten. Dabei würden oft Gerichtsentscheidungen zitiert, die es gar nicht gibt. Die für heute geplanten Arbeiten an einem Seekabel vor St. Peter-Ording fallen aus. Nach Angaben von SH-Netz ist der Wellengang zu stark, um die nötige Arbeitsplattform aufs Wasser zu bringen. Ein neuer Versuch ist demnach für Dienstag geplant. Das Seekabel versorgt die Hochseeinsel mit Strom. Die Arbeiten sind notwendig, weil die Verbindung zum Erdkabel auf dem Festland immer wieder freigespült wurde. Die NASA hat auf dem Mond einen riesigen Krater entdeckt, der erst vor kurzem entstanden ist. Laut einer Studie hat der Krater einen Durchmesser von 222 Metern und ist der größte, der jemals im Sonnensystem gefunden wurde. Die Forscher schreiben, dass der Krater durch den Einschlag eines Kometen oder Asteroiden entstanden sei, der so groß sei wie ein 6-stöckiges Haus. Ein solches Ereignis komme höchstens einmal im Jahrhundert vor. Und das waren die Nachrichten. 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
3: Flaute oder Rückenwind?
5: Das Wetter im Nordwesten. Derzeit ist es wolkig bei 14 Grad und später am Tagesverlauf taucht dann auch zeitweise leichter Regen und Wind auf. Die Höchsttemperaturen liegen bei 18 Grad. Heute Nacht ist es dann überwiegend stark bewölkt und die Tiefsttemperatur ist bei 13 Grad. Morgen ist es dann ebenfalls wieder überwiegend bewölkt und windig bei maximal 18 Grad.
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5: Auf den Fernstraßen in Oldenburg ist nichts los, deshalb schauen wir direkt einmal in unser Stadtgebiet. Die Straße am Festungsgraben ist zwischen den Hausnummern 36 bis 50 gesperrt. Die Peterstraße ist auf der Höhe der Hausnummer 41 gesperrt bis zum einschließlichen 18.09. Dann zu unseren Dauerbaustellen, die weiterhin in der Alexanderstraße, in der Tierpitzstraße, in der Ziegerhofstraße und der Trägebeker Tredde liegen. Dann zu unseren Blitzern, es wird einmal in der Hochheider Weg und am Stereel geblitzt.

0: funktioniert, hat uns unter anderem Theaterpädagogin Pia Donkel erklärt.
1: Der Verwaltungsraum an der Fahrradstation Nord stand längere Zeit leer. Nun wird er einer neuen Nutzung zugeführt. Gleis 9 nennt sich das Theaterprojekt, das hier entstehen soll. Die Gruppe befindet sich noch in der Gründungsphase und hat die Räumlichkeit liebevoll und einladend gestaltet. Bald soll hier geprobt werden. Die Theaterpädagogin Pia Donkel erklärt, worum es geht.
2: Ja, die Konzeptionsidee kam uns relativ schnell, weil wir werden ein inklusives Theaterprojekt machen für alle, explizit auch ausgeschrieben für Menschen mit psychischer Erkrankung. Wir wollten ein Thema finden, was so offen wie möglich gestaltet ist, denn wir wollen auch den Prozess sehr offen halten. Also Menschen dürfen zu jeder Zeit einsteigen, dürfen zu jeder Zeit aussteigen, wenn sie es nicht schaffen, dürfen zu jeder Zeit pausieren. Und wir wollen gerne konzeptionell so arbeiten, dass wir eher installativ, künstlerisch rauskommen wollen.
1: Dies bedeutet, dass auch einzelne Szenarien erarbeitet werden können, die nicht unbedingt ortsgebunden sein müssen. Die Teilnehmenden können selbst entscheiden, wie sie sich einbringen wollen. Alles wird gebraucht, nicht nur Texte, sondern auch Kostüme und Kulissen. Die Initiatorinnen sind sich sicher, genügend Interessierte für das Projekt zu finden, sagt die Traumafachberaterin Miriam Sarrazin von der Caritas Oldenburg-Ammerland.
3: Also, zum einen sprechen wir gezielt KlientInnen aus dem ABW der Caritas an, zum anderen BesucherInnen der WIKO-Tagesstätte in Oldenburg und zum anderen wird das Ganze aber auch offen ausgeschrieben über das Theater K. Das heißt, alle Leute, die Interesse haben, die wir vielleicht auch schon aus Theaterkontexten oder anderen Kontexten kennen, werden das streuen und so werden die Leute hoffentlich alle am 11.09. hier bei Gleis 9 erscheinen, wo unser erstes Treffen stattfindet, um diesen Prozess mit uns zu gestalten.
1: Zunächst wird jeden zweiten Freitag von 16 bis 18 Uhr geprobt. Ab Januar sollen dann wöchentliche Proben stattfinden. Intensiv wird es natürlich in der Folge, wenn das Stück vor der Aufführung steht. In Zusammenarbeit mit der Kulturetage ist im Theater K ein Spielort schon gefunden.
3: Also, die Bühne des Theater K wird genutzt werden. Wir gehen aber im Moment auch davon aus, dass wir nicht nur die Bühne nutzen werden, sondern auch das, genau wie unseren Prozess, offen gestalten werden. Und da wir ja installativ denken wollen, vielleicht auch andere Teile der Kulturetage mit einbeziehen und es eher vielleicht so ein bewegtes, installatives Stück wird, wo auch das Publikum durchgeht und gar nicht starr sitzt. Aber das wissen wir natürlich alles noch nicht, weil das der Prozess sein wird.
1: Eine neue Möglichkeit in Oldenburg für freies und inklusives Theater also. Ab sofort jeden zweiten Freitag in der Fahrradstation am Bahnhof.
4: Für Sie im Studio bei Oldenburg 1 ist heute Malte Soth-Albers und Romy Henning. Wir begleiten Sie durch den Vormittag die nächsten drei Stunden und wir starten mit dem Song Stylo von Gorillaz.

0: Es ist 10.30 Uhr und das ist heiß. Es ist wieder Zeit für unsere Lokalnachrichten heute mit Malte Sodalbers.
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2: Die öffentliche Sitzung des Betriebsausschusses Abfallwirtschaftsbetrieb findet heute um 17 Uhr in der alten Flywer statt. Auf der Tagesordnung stehen unter anderem die Einwohnerfragestunde, die Bekämpfung des Rattenbefalls und der Reduktion illegaler Müllablagerungen. Zudem wird der aktuelle Stand des Projektes Loop Oldenburg, ein Lernpfad zum Thema Kreislaufwirtschaft und Nachhaltigkeit, besprochen. Das Kinder- und Jugendbüro veröffentlichte die Ergebnisse der U16-Wahl. Fast 300 junge Menschen gaben ihre Stimme ab. Bei der Wahl zur Oberbürgermeisterin haben sich 29% für Jascha Rohr entschieden, 24% für Heike Bold sowie 22% für Ulf Prange. Die Grünen haben bei der Stadtratswahl mit 24% die meisten Stimmen erhalten. Die Ergebnisse haben zwar keinen Einfluss auf den Ausgang der Kommunalwahl, machen jedoch sichtbar, welche Themen bei jungen Menschen besonders gut ankommen. Oldenburg ist in das globale Netzwerk altersfreundlicher Städte und Gemeinden in der Weltgesundheitsorganisation WHO aufgenommen worden. Mit dieser Auszeichnung ist sie die erste Stadt aus ganz Niedersachsen. Anlässlich dieses Erfolges findet am 1. Oktober die Veranstaltung Altersgerechte Oldenburg im Stadtmuseum statt. Neben der Urkundenverleihung werden aktuelle Forschungsergebnisse präsentiert und ein neues Forum eingerichtet.
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0: Derzeit ist es wolkig bei 14 Grad und später im Tagesverlauf soll es dann vereinzelt auch leichte Regenschauer geben. Die Höchsttemperatur beträgt heute 18 Grad. Nachts ist es dann überwiegend wieder stark bewölkt und die Tiefstemperatur liegt bei 13 Grad. Morgen sieht es dann so ähnlich aus und es kommt noch ein bisschen Wind hin. Dazu.
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0: Auf unseren Fernstraßen in Oldenburg ist nichts los, deshalb schauen wir direkt einmal in unser Stadtgebiet. Die Straße am Festungsgraben ist zwischen den Hausnummern 36 bis 50 gesperrt bis zum einschließenden 25.09. Dann ist die Peterstraße auf der Höhe der Hausnummer 41 auch gesperrt. Zu unseren Dauerbaustellen, die weiterhin in der Alexanderstraße, der Tierpitzstraße, der Ziegelhofstraße und der Trebeker Tredde sind. Dann haben wir auch einmal noch zwei Blitzer. Es wird nämlich geblitzt im Hochheiderweg und am Strehl. Kommen Sie gut und sicher durch den Verkehr hier mit Oldenburg 1.

Sunshine ist das fünfte Album der britischen Electronics-Hole-Band Jungle. Hinter Jungle stecken die Kindheitsfreunde Josh Lloyd Watson und Tom McFarland sowie die Sängerin Lydia Kitu. Sunshine ist nun das erste Album, auf dem Kitu als offizielles Mitglied von Jungle aufgeführt wird. Ihre Stimme steht dabei, wie schon auf dem Vorgängeralbum, im Zentrum. 3 Jahre nach ihrem letzten Album folgt die Band damit konsequent ihrem musikalischen Weg. Warmer Soul, geschmeidiger Disco-Funk und R&B treffen auf große Hooks und eine gewohnte detailverliebte Produktion. Diesmal allerdings mit deutlich weniger Reibungsfläche und einer reduzierten Anzahl an Feature-Gästen. Die Songs bleiben dennoch eingängig und tanzbar. Auf den insgesamt 11 Tracks übernimmt Kitu ein Großteil der Lead-Vocals, während gemeinsame Harmonien des Trios weiterhin den unverwechselbaren Retro-Sound prägen. Für die Band hat der Albumtitel Sunshine übrigens nichts mit dem Wetter oder der Jahreszeiten zu tun. Für die Band ist Sunshine ein Gefühl, ein Ort, den man im Kopf mit sich herumträgt. Etwas, das man sich vorstellt, wenn man auf bessere Tage blickt. Und so ist es wenig überraschend, dass sich die Musik auf Sunshine textlich vor allem um Verbundenheit, Hoffnung und Akzeptanz dreht. Mit Sunshine veröffentlichte Jungle zusätzlich noch wieder Musikvideos vom Tanzchoreografen Will West. Dieser inszenierte mit einem festen Tanzensemble theatrale Performances zur Musik der Band. Nun hören wir gemeinsam einmal rein.

Jungle bleiben sich treu und veröffentlichen mit Sunshine erneut ein Album zwischen Disco, Soul und Hip-Hop. Jungle touren mit Sunshine auch in Deutschland. Hier lässt sich das Trio von bis zu 5 MusikerInnen an Instrumenten oder im Gesang unterstützen. Im November spielen Jungle unter anderem in Hamburg, Berlin und München. Das Album Sunshine von Jungle ist am 14. August bei Kayalo Records erschienen.

0: Folge.
1: Veranstaltungstipps. Der ADFC lädt heute Abend wieder zu einer Feierabendtour Radtour ein. Wer also frische Luft schnappen will und dabei sportlich aktiv sein möchte, kann sich im ADFC Tourenportal anmelden. Alle sind willkommen und auch Nichtmitglieder. Die Streckenlänge wird ca. 30 Kilometer betragen und 2,5 Stunden dauern. Abfahrt ist um 18 Uhr am Stautorkreisel auf der Hafenseite. Heute um 17 Uhr findet ein Dialogvortrag beim Innenforum statt. Früher war alles besser, oder? Lautet die Frage, die den Abend begleitet. Und um diese zu beantworten, unterhalten sich Professor Dr. Manfred Wittrock und Ralf Thalmann in einem dialogischen Vortrag. Sie sprechen über Argumente und Erkenntnisse der Wissenschaft. Es geht aber auch um Gefühle und Vorurteile, die damit einhergehen, wenn Menschen mit gravierenden gesellschaftlichen Veränderungen konfrontiert werden und klären damit die Frage, was früher eigentlich wirklich besser war. Wer heute Abend Lust auf eine Jazz-Session hat, kann einfach vorbeikommen und den Abend entspannt genießen. Los geht's um 20 Uhr im William 13. Das Ende ist für 23 Uhr vorgesehen. Also schaut gerne vorbei und genießt ein bisschen Jazzmusik.

0: um 11 Uhr mit Astrid Fietz. Die Bundesregierung will Bürger und Unternehmen bei den Spritpreisen entlasten. Der Dieselpreis ist mit 2,45 Euro auf einem neuen Höchststand. Konkret sind die Pläne allerdings noch nicht. In der Politik werden verschiedene Ideen diskutiert. Eine spezielle Übergewinnsteuer, zeitweise Steuersenkungen, ein Preisdeckel und auch gezielte Zahlungen an besonders belastete Menschen. Für die spricht sich die Wirtschaftsweise Monika Schnitzer aus. Im Morgenmagazin von ARD und ZDF bezeichnete Schnitzer Steuersenkungen bei Benzin und Diesel zwar als schnelle, aber nicht zielführende und teure Maßnahme nach dem Gießkannenprinzip.
1: Natürlich kann man jetzt schnell den Benzinpreis senken, indem man die Steuern senkt. Aber nochmal, das ist nicht der richtige Weg. Wir müssen an der Stelle uns einfach auch mal klar machen, wir sind hier in einer Kriegssituation. Ein Krieg, den wir uns ausgewählt haben, aber ein Krieg, der geführt wird. In einem Krieg geht es den Menschen schlechter. Auch uns geht es deswegen schlechter. Und diese Einsicht muss man allmählich mal haben. Wir können nicht erwarten, dass wir einfach immer alle Menschen in allen Lebenslagen, eben auch in einer Kriegssituation, für alles kompensieren.
0: Die Wirtschaftsweise Schnitzer. Kanadas Premierminister Carney hält heute eine Rede im EU-Parlament, einen Tag nachdem EU-Kommissionspräsidentin von der Leyen dem Land eine assoziierte Mitgliedschaft angeboten hatte. Das heißt, jenseits einer Vollmitgliedschaft, aber mit deutlich mehr Rechten als andere Länder, die eng mit der EU zusammenarbeiten. US-Präsident Trump hat vor einer zu engen Anbindung Kanadas an die EU gewarnt. Falls das in böser Absicht geschehe, werde er mit sehr hohen Zöllen reagieren oder den Handel mit der EU ganz einstellen. Polizeigewerkschaften in Sachsen-Anhalt warnen davor, dem Land im Falle einer AfD-Regierung den Zugang zu Geheimdienstinformationen zu verwehren. Der Landesvorsitzende beim Bund Deutscher Kriminalbeamter Meißner sagte der Volksstimme, Sachsen-Anhalt könne schnell zu einer Art Schweiz für Touristen werden. Das Land stehe bei den Aufgaben der Gefahrenabwehr und Strafverfolgung in der gesetzlichen Pflicht. Das Land abzukoppeln sei daher völlig ausgeschlossen und unsinnig. Ähnlich äußerte sich die Landesvorsitzende der Gewerkschaft GdP der Polizei Emmel. Zuletzt hatte es aus der Politik mehrfach Warnungen gegeben, dass eine AfD-Regierung Geheimdienstinformationen missbräuchlich verwenden könnte. Der ChatGPT-Entwickler OpenAI hat 6 neue KI-Zwischenfälle öffentlich gemacht. Das Unternehmen nannte sie unerwartet und besorgniserregend. Die Vorfälle stammen aus den letzten 6 Monaten. Aus Los Angeles, Antje Sieb.
2: Es geht dabei um KI-Modelle, die bei verschiedenen Tests der Firma zum Beispiel gezielt ihre Handlungen verschleiert haben. So hätten Modelle sich etwa selbst Anweisungen hinterlassen, Fehler zu verstecken oder sich nicht an Beschränkungen zu halten. Man wolle in Zukunft solche Zwischenfälle schneller melden, kündigte OpenAI an. Einige Chefs großer KI-Firmen sprechen sich derzeit dafür aus, die Entwicklung von KI zeitweise zu bremsen und fordern dazu internationale Regeln. Präsident Donald Trump hält die Sorge um KI allerdings für übertrieben. Die USA müssten auf diesem Gebiet führend bleiben.
0: Die Ostumfahrung Hamburgs über die A1 wird an diesem Wochenende in Richtung Bremen gesperrt. Die Autobahn GmbH warnt deshalb vor erheblichen Verkehrsbehinderungen. Betroffen ist der Abschnitt zwischen den Anschlussstellen Hamburg-Stillhorn und Harburg. Die Sperrung beginnt morgen Abend um 22 Uhr und soll Montag früh vor 5 Uhr enden. Grund für die Aktion sind Vorarbeiten für die Erneuerung der maroden Süderelbbrücke. Die A1 wird von vielen Reisenden aus Schleswig-Holstein, Mecklenburg-Vorpommern und Skandinavien genutzt. Wegen der Sperrung sollen Reisende in Richtung Süden Hamburg großräumig umfahren. Fußball-Bundestrainer Jürgen Klopp hat den Kader für die nächsten Länderspiele bekannt gegeben. Daran sind insgesamt 44 Spieler und damit so viele wie nie zuvor. Mit dabei zahlreiche Neulinge, darunter Philipp Treu vom SC Freiburg und Felix Keidel vom Bundesliga-Aufsteiger SV Elversberg. Außerdem umfasst Klopps erstes DFB-Aufgebot noch 16 Spieler, die bei der vergangenen WM im Sommer dabei waren, sowie mehrere Rückkehrer wie Marc-André Ter Stegen oder Serge Gnabry. Erster Gegner in der Nations League ist in einer Woche die Niederlande. 3 Tage später trifft Deutschland auf Griechenland. Das waren die Nachrichten.
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4: Flaute oder Rückenwind?
5: Das Wetter im Nordwesten. Derzeit ist es wolkig bei 15 Grad. Später im Tagesverlauf wird es zeitweise leichten Regen geben und es wird ein bisschen windig sein bei Höchsttemperaturen von 18 Grad. Nachts wird es überwiegend stark bewölkt bei einer Tiefstemperatur von 13 Grad. Morgen wird es ebenso überwiegend bewölkt und windig bei maximal 18 Grad.
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5: Auf den Fernstraßen nichts los, wir gucken direkt ins Stadtgebiet. Die Straße am Festungsgraben ist zwischen den Hausnummern 36 und 50 gesperrt. Die Peterstraße ist auf Höhe der Hausnummer 41 gesperrt. Bei den Dauerbaustellen, da haben wir auch 4 Stück. Bei der Alexanderstraße gibt es eine, bei der Tirpitzstraße gibt es eine, bei der Ziegelhofstraße und bei dem Twelbeker Trette. Blitze haben wir 2 beim Hochheiderweg und am Strehl. Passen Sie da also ganz genau auf.

Wie können Kinder sicher und selbstständig im Straßenverkehr unterwegs sein? Genau darum geht es bei einem Treffen des ADFC Oldenburg. Dort können sie Erfahrungen und Ideen einbringen und gemeinsam über sichere Wege für Kinder sprechen. Das Treffen findet am Dienstag, den 22. September um 17:30 Uhr im Infoladen des ADFC Oldenburg statt. Und nun geht es

Unser Programmtipp für heute ist von 18 bis 20 Uhr im Jazzclub. Dort gibt es entspannte Jazzmusik und der Verantwortliche dafür ist Olaf Schubert. Dann von 20 bis 22 Uhr legt die Ufke auf und dort ist popmusikalische Musik zu erwarten. Der Verantwortliche dafür ist Ufke Jansen. Und von 20 bis 21 Uhr ist in Oldenburg auch heute das Filmfest, also schaut gerne vorbei. Und weiter geht's jetzt hier am Vormittag mit I Lose Myself Completely von Wallace Birch.

0: Es ist 11.30 Uhr, das heißt, es ist wieder Zeit für unsere Lokalnachrichten heute mit Malte Sodalbas.
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3: In Oldenburg startet ein neues Beratungsangebot für Familien. Das Projekt Doc Oldenburg soll Familien helfen, wenn sie zum Beispiel wenig Geld haben, Probleme mit Behörden haben oder Unterstützung bei Kinderbetreuung brauchen. Dabei werden die Familien über längere Zeit begleitet und bekommen Hilfe aus verschiedenen Bereichen. Ziel ist es, die Situation der Familien dauerhaft zu verbessern. Vorgestellt wird das neue Angebot heute um 11.15 Uhr in der Beratungsstelle Doc Station in der Nelkenstraße 50. Die öffentliche Sitzung des Betriebsausschusses Abfallwirtschaftsbetrieb findet heute um 17 Uhr in der alten Flywar statt. Auf der Tagesordnung stehen unter anderem die Einwohnerfragestunde, die Bekämpfung des Rattenbefalls und der Reduktion illegaler Müllablagerungen. Zudem wird der aktuelle Stand des Projektes Loop Oldenburg, ein Lernpfad zum Thema Kreislaufwirtschaft und Nachhaltigkeit, besprochen. Oldenburg ist in das globale Netzwerk altersfreundliche Städte und Gemeinden der Weltgesundheitsorganisation WHO aufgenommen worden. Mit dieser Auszeichnung ist sie die erste Stadt aus ganz Niedersachsen. Anlässlich dieses Erfolges findet am 1. Oktober die Veranstaltung Altersgerechtes Oldenburg im Stadtmuseum statt. Neben der Urkundenverleihung werden aktuelle Forschungsergebnisse präsentiert und ein neues Forum eingerichtet.
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0: Derzeit ist es hier wolkig bei 15 Grad und später im Tagesverlauf kommt dann noch zeitweise leichter Regen und Wind dazu. Die Höchsttemperatur betragen heute 18 Grad. Heute Nacht ist es dann ebenfalls überwiegend stark bewölkt und die Tiefstemperatur sinkt auf 13 Grad. Morgen sieht es dann ähnlich aus. Es bleibt weiter wolkig und windig bei maximal 18 Grad.
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0: Auf unseren Fernstraßen in Oldenburg ist nichts los, deshalb schauen wir direkt einmal in unser Stadtgebiet hinein. Die Straße am Festungsgraben ist zwischen den Hausnummern 36 bis 50 gesperrt bis zum einschließlichen 25.09. Dann ist die Peterstraße auf der Höhe der Hausnummer 41 gesperrt bis einschließlich zum 18.09. Dann kommen wir einmal zu unseren Dauerbaustellen, die weiterhin in der Alexanderstraße, in der Tierpritzstraße, in der Ziegerhofstraße und der Tweedbeker Trede sich befinden. Und zu unseren Blitzern, es wird einmal zweimal geblitzt, einmal im Hochheiderweg und am Strehl, also besonders Vorsicht, auch hier.

0: Seit gestern läuft das 33. Internationale Filmfestival Oldenburg. Und wie in jedem Jahr werden wir hier im Radio täglich Infos, Filmtipps und Hintergründe zum Festival für Sie bringen. Als Weltpremiere ist dann am Samstag der amerikanische Film Jack Rabbit von Jared Hogan zu sehen. Festivalleiter Thorsten Neumann stellt uns den Film vor.
1: Das ist tatsächlich ein Debütfilm. Jared Hogan hat Musikvideos gemacht und ist ein sehr visueller Filmemacher. Und das Interessante an, oder es gibt einiges Interessantes an Jack Rabbit. Der Kameramann hat zuletzt den Kristen Stewart-Film Chronology of Water fotografiert. Den haben wir ja letztes Jahr als Abschlussfilm bei uns als Deutschlandpremiere gezeigt. Das ist ein ziemlich guter Kameramann, und das war, glaube ich, bei Jack Rabbit so dass die ganz große Idee, dass so eine Geschichte aus den 30er Jahren in Utah in der Depressionszeit erzählt wird, wie so dieses, so ein bisschen Amerikaner, John Ford, Terrence Malick in der Glut des Südens, haben wir in Erinnerung. Wenn man den Film guckt, sieht man so Bilder, wo man sofort weiß, dass so das klassische große amerikanische Kino hier und da mal zitiert wird und so eine Hommage gibt, und das ist sehr beeindruckend, visuell sehr beeindruckend. Jack Rabbit ist der Langohr-Feldhase, glaube ich, das ist die Bezeichnung, und ich muss dann immer sofort an Alice im Wunderland denken, der Kurs des Hasen im Feld, im Zickzack, und so ein bisschen ist das die Geschichte dieser Hauptfigur, von Frank Mosley übrigens super großartig gespielt, der so seinen Halt verliert, als er seinen Job verliert und dann diese geraden Wege nicht mehr gehen kann, so zur Arbeit, zurück zur Familie, zur Arbeit, zurück zur Familie. Und dann nimmt die Geschichte einen Verlauf, den ich überhaupt nicht spoilern will, aber das ist ein ziemlich genau und unheimlich beeindruckend erzählter Film, auf den man sich auch einlassen soll und darf. Und man muss nicht wie im Blockbuster-Kino darauf spekulieren, dass irgendwie jede 2 Minuten irgendwo eine Bombe explodiert oder irgendwas Grandioses passiert, sondern wir lassen uns auf die Figuren ein. Und das, da hat der Jared Hogan eben mit seinen Hauptdarstellern echt gute Leute, die da unheimlich viel rüberbringen.
0: Thorsten Neumann über den amerikanischen Film Jack Rabbit. Die Weltpremiere des Films ist am Samstag um 19 Uhr im Cinecar. Als Gäste werden unter anderem Regisseur Jack Rogan selbst, Hauptdarsteller Frank Mosley und Kameramann Corey Waters mit dabei sein. Alle Infos zu den Filmen und zu den Spielorten des 33. Internationalen Filmfest gibt es auch online unter www.filmfest-oldenburg.de. Hier geht's jetzt weiter mit City Lights von The Ghost.

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1: Veranstaltungstipps. Der ADFC lädt heute Abend wieder zu einer Feierabendradtour ein. Wer also frische Luft schnappen und dabei sportlich aktiv sein möchte, kann sich im ADFC Tourenportal anmelden. Alle sind willkommen, auch Nichtmitglieder. Die Streckenlänge wird ca. 30 Kilometer betragen und 2,5 Stunden dauern. Abfahrt ist um 18 Uhr am Stautorkreisel auf der Hafenseite. Heute um 17 Uhr findet ein Dialogvortrag beim Inforum statt. Früher war alles besser, oder? Lautet die Frage, die den Abend begleitet. Um diese zu beantworten, unterhalten sich Professor Dr. Manfred Wittrock und Ralf Thalmann in einem dialogischen Vortrag. Sie sprechen über Argumente und Erkenntnisse der Wissenschaft. Es geht aber auch um Gefühle und Vorurteile, die damit einhergehen. Wenn Menschen mit gravierenden gesellschaftlichen Veränderungen konfrontiert werden und klären damit die Frage, was früher eigentlich wirklich besser war. Wer heute Abend Lust auf eine Jazz-Session hat, kann einfach vorbeikommen und den Abend entspannt genießen. Los geht's um 20 Uhr im William 13 und das Ende ist für 23 Uhr vorgesehen. Also schaut gerne vorbei und genießt ein bisschen Jazzmusik. Und hier geht es jetzt weiter am Vormittag mit Universal Tellerwäscher von Die Sterne.

0: um 12 Uhr mit Tarek Yusbashi. In Europa soll nach dem Willen der EU-Kommission künftig deutlich strengere Regeln für Kinder und Jugendliche gelten, die soziale Medien nutzen wollen. Kommissionspräsidentin von der Leyen hat ihre Pläne dafür am Vormittag konkretisiert. Aus der NDR-Nachrichtenredaktion Ulf Hilbert.
1: Die Betreiber von sozialen Netzwerken oder Spieleplattformen müssen demnach künftig nachweisen, dass ihre Angebote von den Jugendlichen gefahrlos genutzt werden können. So soll etwa sichergestellt werden, dass die jungen Nutzer nicht endlos scrollen können. Kinder bis 13 Jahren sollen künftig weder eigene Accounts noch eigene Geräte haben dürfen. Jugendliche zwischen 13 und 15 Jahren sollen nur eine Stunde am Tag eigene Konten nutzen dürfen und die müssen von ihren Eltern eingerichtet und beaufsichtigt werden. Sämtliche Accounts von unter 18-Jährigen müssen standardmäßig auf privat gestellt sein. Standortdaten, Kamera und Mikrofon müssen deaktiviert sein.
0: Nach Benzin ist jetzt auch Diesel in Deutschland so teuer wie nie zuvor. Laut dem ADAC kostete ein Liter gestern im bundesweiten Schnitt gut 2,45 Euro. Das sind 6 Cent mehr als beim bisherigen Höchststand im April. Angesichts der hohen Preise setzt sich die Union unter anderem dafür ein, dass die Mehrwertsteuer auf Kraftstoffe gesenkt wird. Der Chef des IFO-Instituts Fuß hält dies für falsch. Sinnvoller wäre es, Geringverdiener gezielt zu unterstützen, sagte Fuß dem BR.
2: Besteht dann nicht die Gefahr wie beim Preisdeckel, dass es zu Versorgungsengpässen kommt. Außerdem hilft man dann denjenigen, denen man wirklich helfen will. Wir können nicht allen Autofahrern helfen oder das wäre sehr teuer für den Staat. Und wir müssen überlegen, auf wen wollen wir die Hilfen konzentrieren. Die hohen Energiekosten kann der deutsche Staat nicht aus der Welt schaffen, aber man kann die Kosten umverteilen. Und man kann sagen, gut, wir entlasten gezielt ärmere Haushalte, kostet den Staat nicht so viel und hilft denen, die es brauchen.
0: Der Ökonom und Chef des IFO-Instituts Fußt. Die hohen Treibstoffpreise belasten die deutsche Fischerei und wirken sich offenbar auch auf das Angebot aus. Der Deutsche Fischereiverband erklärte, die Betriebe müssten vor einer Fangreise kalkulieren, ob die Kosten der Fahrt höher sein werden als die möglichen Erlöse und dann entscheiden, ob sie überhaupt losfahren. Derzeit blieben Kutter im Hafen, weil sich eine Fahrt nicht rentiere. Das Bundeslandwirtschaftsministerium hat bereits Beihilfen angekündigt. Diese reichen laut Verband aber nicht aus. Kanadas Premierminister Carney hält heute eine Rede im EU-Parlament, einen Tag nachdem EU-Kommissionspräsidentin von der Leyen dem Land eine assoziierte Mitgliedschaft angeboten hatte. Das heißt, jenseits einer Vollmitgliedschaft, aber mit deutlich mehr Rechten als andere Länder, die eng mit der EU zusammenarbeiten. US-Präsident Trump hat vor einer zu engen Anbindung Kanadas an die EU gewarnt. Falls das in böser Absicht geschehe, werde er mit sehr hohen Zöllen reagieren oder den Handel mit der EU ganz einstellen. Die für heute geplanten Arbeiten an einem Seekabel vor St. Peter-Ording fallen aus. Nach Angaben von SH Netz ist der Wellengang zu stark, um die nötige Arbeitsplattform aufs Wasser zu bringen. Ein neuer Versuch ist demnach für Dienstag geplant. Das Seekabel versorgt die Hochseeinsel mit Strom. Die Arbeiten sind notwendig, weil die Verbindung zum Erdkabel auf dem Festland immer wieder freigespült wurde. Der Kader steht für die ersten Länderspiele unter dem neuen Fußball-Bundestrainer Jürgen Klopp. Der 59-Jährige hat ihn heute früh offiziell bekannt gegeben. Er hat 44 Spieler nominiert. Damit ist das Aufgebot so groß wie nie zuvor. Aus Frankfurt am Main, Tim Borgmeier.
3: Es hat unglaublichen Spaß gemacht, diesen Kader zusammenzustellen. Wir haben nicht geguckt, was wir nicht haben, sondern geguckt, was wir haben und ganz viel Talent gefunden, so Klopp. Im Grunde sind es zwei komplette Kader, die der Bundestrainer für die zweiwöchige Länderspielpause mit insgesamt 4 Spielen nominiert hat. Nur ein paar wenige Spieler werden über die ganzen 2 Wochen am Start sein. Bedeutet, nach den ersten 7 Tagen wird die Mannschaft tatsächlich fast komplett ausgetauscht. Es finden sich bekannte Namen wie Kimmich oder Tah auf der Liste, aber, wie schon in den letzten Tagen im Boulevard zu lesen, auch eine ganze Menge neue. So zum Beispiel Hennes Behrens vom FC Augsburg, Max Rosenfelder oder Philipp Treu vom SC Freiburg, Mika Bauer von Celtic Glasgow oder auch Bamba C. Conte aus Hoffenheim.
0: Das waren die Nachrichten.
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6: Das Wetter im Nordwesten.
7: Derzeit ist es wolkig bei 16 Grad. Später im Tagesverlauf wird es zeitweise leichten Regen geben und es wird ein bisschen windig kommen. Höchsttemperatur bei 18 Grad. Über Nacht überwiegend stark bewölkt hier in Oldenburg bei der Tiefstemperatur von 13 Grad, während morgen ebenso überwiegend wolkig und windiges Wetter stattfinden wird bei maximal 18 Grad.
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7: Auf den Fernstraßen nichts los, wir gucken direkt ins Stadtgebiet. Die Straße am Festungsgraben ist zwischen den Hausnummern 36 und 50 gesperrt und die Petersstraße ist auf Höhe der Hausnummer 41 gesperrt. Dauerbaustellen haben wir 4, eine auf der Alexanderstraße, eine auf der Tirpitzstraße, eine auf der Ziegelhofstraße und auf der Twelbeker Trette. Blitzer haben wir genau 2, einmal beim Hochheiderweg und beim Amstrel, da genau aufpassen.

0: der platte Mond September. Jed ein Dach ein Wort o platt. Im plattdeutschen Monat September gibt es jeden Tag ein Sprichwort ob platt. Möten geht über Willen. Das heißt, müssen geht über Wollen. Und bedeutet quasi erst die Arbeit und dann das Vergnügen.
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0: Es ist 12.30 Uhr, das heißt, es ist wieder Zeit für unsere Lokalnachrichten heute mit Malte Sodt-Albers.
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3: Die öffentliche Sitzung des Betriebsausschusses Abfallwirtschaftsbetrieb findet heute um 17 Uhr in der alten Flaiver statt. Auf der Tagesordnung stehen unter anderem die Einwohnerfragestunde, die Bekämpfung des Rattenbefalls und der Reduktion illegaler Müllablagerungen. Zudem wird der aktuelle Stand des Projektes Loop Oldenburg, ein Lernpfad zum Thema Kreislaufwirtschaft und Nachhaltigkeit, besprochen. Das Kinder- und Jugendbüro veröffentlichte die Ergebnisse der U16-Wahl. Fast 300 junge Menschen gaben ihre Stimme ab. Bei der Wahl zur Oberbürgermeisterinnen haben sich 29% für Jascha Rohr entschieden, 24% für Heike Bold sowie 22% für Ulf Prange. Die Grünen haben bei der Stadtratswahl mit 24% die meisten Stimmen erhalten. Die Ergebnisse haben zwar keinen Einfluss auf den Ausgang der Kommunalwahl, machen jedoch sichtbar, welche Themen bei jungen Menschen besonders wichtig sind. Oldenburg ist in das globale Netzwerk altersfreundlicher Städte und Gemeinden der Weltgesundheitsorganisation WHO aufgenommen. Mit dieser Auszeichnung ist sie die erste Stadt aus ganz Niedersachsen. Anlässlich dieses Erfolges findet am 1. Oktober die Veranstaltung Altersgerechte Oldenburg im Stadtmuseum statt. Neben der Urkundenverleihung werden aktuelle Forschungsergebnisse präsentiert und ein neues Forum eingerichtet.
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2: Das Wetter im Nordwesten.
0: Derzeit ist es hier in Oldenburg wolkig und regnerisch bei 16 Grad und später im Tagesverlauf nimmt der Regen auch noch vereinzelt zu. Unsere Höchsttemperatur beträgt heute 18 Grad. Heute Nacht ist es dann ebenfalls überwiegend bewölkt und die Temperatur sinkt auf 13 Grad. Morgen sieht es dann ähnlich aus hier in Oldenburg bei maximal 18 Grad.
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0: Auf unseren Fernstraßen ist nichts los, deshalb schauen wir direkt einmal in unser Stadtgebiet hinein. Da ist die Straße am Festungsgraben zwischen den Hausnummern 36 bis 50 gesperrt. Außerdem ist die Peterstraße auf der Höhe der Hausnummer 41 gesperrt. Dann zu unseren Dauerbaustellen, die weiterhin in der Alexanderstraße, in der Tierbrittstraße, in der Ziegerhofstraße und der Twebeker Tredde sind. Und es wird auch zweimal geblitzt hier in Oldenburg, einmal auf dem Hochreiterweg und am Strehl. So, deswegen bitte äußerst Achtung und wir wünschen hier mit Oldenburg 1 noch einen schönen Vormittag.

0: Der neue deutsche Film Adams 8 erzählt die Geschichte einer jungen Rudermannschaft, die von der Teilnahme an den Olympischen Spielen in Rom träumt. Doch bis dahin müssen sich die Sportler einigen Herausforderungen meistern. Mehr dazu von Romy Henning in ihrem heutigen Kinotipp zu Adams 8.
1: Ich glaube, es gibt keinen Sport, der so elitär und explosiv ist wie der Rudersport. Warum sollte ich da überhaupt noch mitmachen?
2: Um den feinen Herren in Kiel oder anderswo mal richtig ans Bein zu pissen.
3: 9 junge Männer, ein Boot und ein großer Traum. Gold bei den Olympischen Spielen. In dem neuen Film Adams 8 dreht sich alles um eine junge Rudermannschaft aus Ratzeburg und ihrem Trainer Karl Adam. Gemeinsam wollen sie es bis nach ganz oben schaffen, aber der Weg dahin ist alles andere als einfach.
4: Karl Adam vom frisch gegründeten Ratzeburger Ruderclub.
5: Wir haben ihre Väter im Krieg verloren, die sind traurig. Die Trauer, die schlägt den Wut um. Die kann ich beim Leistungssport benutzen.
3: Der Film erzählt die Geschichte des Rudertrainers Karl Adam und seiner Mannschaft aus Ratzeburg. Er setzt beim Training auf neue Ideen, die damals noch ziemlich ungewohnt waren. Schnell wird ihm klar, hier geht es nicht nur darum, wer am stärksten rudern kann, sondern wer das Vertrauen und den Zusammenhalt dafür hat.
6: Wo wollen Sie denn hin? Zu den Olympischen Spielen nach Rom.
1: Der Karl saß noch keinen einzigen Tag in einem Ruderboot.
7: Ja und?
8: Ratzeburg gewinnt die deutsche Meisterschaft.
3: Das Ganze basiert auf einer wahren Geschichte und spielt rund um die Olympischen Spiele 1960. Karl Adam wird von Oliver Masucci gespielt. Die Regie führt Hannu Salonen.
9: Polen hat gezeigt, dass wir nicht konkurrenzfähig sind.
10: Sag mal, wisst ihr eigentlich, was da gerade los war?
11: Da war nur Hass.
12: Aber da können wir nichts für, oder?
11: Auch natürlich, weil wir Deutsche sind.
3: Laut filmstarts.de wird der Film Adams 8 mit 2,5 Sternen als eher durchschnittlich bewertet. Der Film erzählt mehrere Geschichten gleichzeitig, wobei sich die Zuschauer gerne mehr auf das Leben von Karl Adam konzentriert hätten. Außerdem wird der Film auch als die nicht gerade kinotauglichste Sportart beschrieben. Nur die reale Lebensgeschichte von der Trainerlegende Karl Adam hätte dem Film mit Sicherheit gut getan. So filmstarts.de.
11: Auf nach Rom!
9: Kennst du nicht, weiß ich das.
7: Ja, dann sieh zu.
9: Was?
7: Dass du gewinnst.
13: Und da fällt der Startschuss.
8: Unsere deutsche Mannschaft hält sich
0: wacker. Adams 8 läuft ab heute im Casablanca Kino in Oldenburg. Die erste Vorstellung des Films läuft schon um 13.30 Uhr, eine weitere um 16 Uhr und eine um 18.45 Uhr. Schaut also vorbei.

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1: Der ADFC lädt heute Abend wieder zu einer Feierabend-Radtour ein. Wer also frische Luft schnappen und dabei sportlich aktiv sein möchte, kann sich im ADFC-Tourenportal anmelden. Alle sind willkommen, auch Nichtmitglieder. Die Streckenlänge wird ca. 30 Kilometer betragen und 2,5 Stunden dauern. Abfahrt ist um 18 Uhr am Stautorkreisel auf der Hafenseite. Heute um 17 Uhr findet ein Dialogvortrag beim Innenforum statt. Früher war alles besser, oder? Lautet die Frage, die den Abend begleitet. Und um diese zu beantworten, unterhalten sich Professor Dr. Manfred Wittrock und Ralf Thalmann in einem dialogischen Vortrag. Sie sprechen über Argumente und Erkenntnisse der Wissenschaft. Es geht aber auch um Gefühle und Vorurteile, die damit einhergehen, wenn Menschen mit gravierenden gesellschaftlichen Veränderungen konfrontiert werden und klären damit diese Frage, was früher eigentlich wirklich besser war. Der Güterschuppen in Westerstede zeigt um 19 Uhr den Dokumentarfilm »Wenn ich in die Tiefe schaue«. Dieser berichtet von den Konzentrations-, Straf- und Kriegsgefangenenlagern, die sich zwischen 1933 und 1945 im Emsland befanden. Im Anschluss können Sie im Gespräch mit dem Regisseur Volker Schröder und dem DIZ Emslandlager tiefer in das Thema eintauchen. Weitere Infos finden Sie auf der Website der Moor-Initiative Ammerland.

0: um 13 Uhr mit Tarek Yusbashi. In Europa soll nach dem Willen der EU-Kommission künftig deutlich strengere Regeln für Kinder und Jugendliche gelten, die soziale Medien nutzen wollen. Kommissionspräsidentin von der Leyen hat ihre Pläne dafür am Vormittag konkretisiert. Aus der NDR-Nachrichtenredaktion Ulf Hilbert.
1: Die Betreiber von sozialen Netzwerken oder Spieleplattformen müssen demnach künftig nachweisen, dass ihre Angebote von den Jugendlichen gefahrlos genutzt werden können. Ansonsten gäbe es keinen Zugang zu den Minderjährigen, so Kommissionspräsidentin von der Leyen. So soll etwa sichergestellt werden, dass die jungen Nutzer nicht endlos scrollen können. Kinder bis 13 Jahren sollen künftig weder eigene Accounts noch eigene Geräte haben dürfen. Jugendliche zwischen 13 und 15 Jahren sollen nur eine Stunde am Tag eigene Konten nutzen dürfen. Und die müssen von ihren Eltern eingerichtet und beaufsichtigt werden. Sämtliche Accounts von unter 18-Jährigen müssen standardmäßig auf privat gestellt sein. Standortdaten, Kamera und Mikrofon müssen deaktiviert sein. Wann die neuen Regeln in Kraft treten, ist völlig unklar. Erst müssen sich die 27 Mitgliedstaaten und das EU-Parlament mit dem Vorschlag befassen. Das könnte Monate oder sogar Jahre dauern.
0: Kanada will das Angebot der EU für eine engere Anbindung annehmen. Premierminister Carney äußerte sich positiv zu dem Vorschlag von EU-Kommissionspräsidentin von der Leyen, eine sogenannte assoziierte Mitgliedschaft einzugehen. Europa und Kanada seien gemeinsam stärker, sagte Carney in einer Rede vor dem Europäischen Parlament in Straßburg. Beide Seiten könnten ihre strategische Unabhängigkeit stärken, wenn sie in Schlüsselbereichen intensiv zusammenarbeiteten. Der kanadische Premier nannte als Beispiele künstliche Intelligenz, den sicheren Zugang zu kritischen Rohstoffen, Zahlungssysteme oder Weltraumkommunikation. Außerdem könne Kanada einen großen Beitrag zur Energiesicherheit leisten, indem es Europa Flüssiggas und Wasserstoff in großem Umfang liefere. Im Schnitt 2,45 Euro. So teuer war Diesel in Deutschland noch nie zuvor. Das zeigt eine neue Auswertung des ADAC. Während die Spritpreise neue Rekorde knacken, wird über Entlastungsmaßnahmen für Bürgerinnen und Bürger diskutiert. Aus der NDR-Nachrichtenredaktion Hauke Schelling.
2: Hilfszahlungen für Menschen, die aufs Auto angewiesen sind, sich tanken, aber nur noch schwer leisten können. Das schwebt Wirtschaftsministerin Reiche vor und das findet bei Expertinnen und Experten auch Anklang. Sowohl die Wirtschaftsweise Schnitzer als auch der Leiter des IFO-Instituts Fuest äußerten sich dahingehend. Reiches Idee einer Mehrwertsteuersenkung beim Sprit nannte Schnitzer dagegen im Morgenmagazin von ARD und ZDF eine teure Hilfe nach dem Gießkannenprinzip. So eine Steuersenkung käme auch Menschen zugute, die die hohen Spritpreise problemlos bezahlen könnten, erklärte IFO-Chef Fuest im Bayerischen Rundfunk. Unionsfraktionschef Frei hatte gestern angekündigt, Entlastungen bei den Spritpreisen könnten bereits Anfang kommenden Monats greifen.
0: Bei schweren Unwettern in Spanien ist in der Region Barcelona mindestens ein Mensch ums Leben gekommen. Der Mann wurde laut Feuerwehr bei Olivella an einem Bach in seinem Auto von den Wassermassen mitgerissen. In der Region gingen innerhalb weniger Stunden bis zu 80 Liter Regen pro Quadratmeter nieder. Noch heftiger waren die Niederschläge weiter südlich in Valencia und Umgebung. Dort wurden Regenmengen von bis zu 100 Liter je Quadratmeter gemessen. Wie in Barcelona fielen Flüge aus. Der Nahverkehr war beeinträchtigt, Straßen verwandelten sich in reißende Bäche und Keller liefen voll. Heftige Windböen entwurzelten zudem viele Bäume. Der Kader steht für die ersten Länderspiele unter dem neuen Fußball-Bundestrainer Jürgen Klopp. Der 59-Jährige hat ihn heute früh offiziell bekannt gegeben. Er hat 44 Spieler nominiert. Damit ist das Aufgebot so groß wie nie zuvor. Aus Frankfurt am Main, Tim Brockmeier.
3: Es hat unglaublichen Spaß gemacht, diesen Kader zusammenzustellen. Wir haben nicht geguckt, was wir nicht haben, sondern geguckt, was wir haben und ganz viel Talent gefunden, so Klopp. Im Grunde sind es zwei komplette Kader, die der Bundestrainer für die zweiwöchige Länderspielpause mit insgesamt 4 Spielen nominiert hat. Nur ein paar wenige Spieler werden über die ganzen 2 Wochen am Start sein. Bedeutet, nach den ersten 7 Tagen wird die Mannschaft tatsächlich fast komplett ausgetauscht. Es finden sich bekannte Namen wie Kimmich oder Tah auf der Liste, aber wie schon in den letzten Tagen im Boulevard zu lesen, auch eine ganze Menge neue. So zum Beispiel Hennes Behrens vom FC Augsburg, Max Rosenfelder oder Philipp Treu vom SC Freiburg, Mika Bauer von Celtic Glasgow oder auch Bambasé Konté aus Hoffenheim.
0: Das waren die Nachrichten.
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0: um 14 Uhr mit Tarek Yusbashi. Jugendliche in Europa sollen künftig einen deutlich strenger regulierten Zugang zu sozialen Medien wie TikTok, Instagram und WhatsApp erhalten. Nach den Plänen, die EU-Kommissionspräsidentin von der Leyen heute vorgestellt hat, soll künftig gelten, je jünger ein jugendlicher Nutzer ist, desto eingeschränkter soll sein Zugang künftig zu den Online-Plattformen sein. Unsere Brüssel-Korrespondentin Katrin Schmidt erläutert, was das für die Social-Media-Anbieter bedeutet.
1: Die Plattformen könnten, wenn das so kommt, künftig nicht mehr einfach sagen, ja, wir haben hier einen Jugendschutz und ja, wir kontrollieren das Alter. Sie müssen das nachweisen. Also etwa müssen sie nachweisen, dass besonders problematische Funktionen nicht verfügbar sind. Zum Beispiel personalisierte Empfehlungsalgorithmen, das Endlos-Scrollen oder auch Belohnungsmechanismen, die einfach Nutzer möglichst lang auf der Plattform halten sollen. Und fremde Nutzer sollen also keine Möglichkeit mehr haben, Kinder und Jugendliche über diese Plattform zu kontaktieren. Vieles mehr. Die Idee dahinter ist ganz einfach, die Eltern sollen nicht mehr gegen die Algorithmen ankämpfen müssen, sondern es sind ganz klar die Plattformen, die da in der Pflicht sind.
0: Kanada will das Angebot der EU für eine engere Anbindung annehmen. Premierminister Carney äußerte sich positiv zu dem Vorschlag von EU-Kommissionspräsidentin von der Leyen, eine sogenannte assoziierte Mitgliedschaft einzugehen. Europa und Kanada seien gemeinsam stärker, sagte Carney in einer Rede vor dem Europäischen Parlament in Straßburg. Beide Seiten könnten ihre strategische Unabhängigkeit stärken, wenn sie in Schlüsselbereichen intensiv zusammenarbeiteten. Der kanadische Premier nannte als Beispiele künstliche Intelligenz, den sicheren Zugang zu kritischen Rohstoffen, Zahlungssysteme oder Weltraumkommunikation. Außerdem könne Kanada einen großen Beitrag zur Energiesicherheit leisten, indem es Europa Flüssiggas und Wasserstoff in großem Umfang liefere. Niedersachsen, Baden-Württemberg und Bayern haben den Bund und die Europäische Union zum Schutz der Autoindustrie aufgerufen. Die Ministerpräsidenten Lies, Özdemir und Söder veröffentlichten gemeinsam ein entsprechendes Papier. Darin dringen sie auf wettbewerbsfähige Rahmenbedingungen und faire Handelsbedingungen. Konkret fordern die Autoländer die EU-Kommission auf, ihre Untersuchung wettbewerbsverzerrender Subventionen auf chinesische Hybridautos auszuweiten. Lies und VW hatten bereits Importzölle gefordert. Nach einem Bericht der Financial Times hat die Europäische Union China aufgefordert, die Ausfuhr von Hybridautos freiwillig zu verringern. Andernfalls wolle Brüssel höhere Zölle verhängen. Durchsuchungen bei Mitbewohnern von Verdächtigen in einer WG sind nicht zulässig. Das hat das Bundesverfassungsgericht entschieden. Aus Karlsruhe Fabian Töpel.
2: In den beiden zu entscheidenden Fällen hatte die Staatsanwaltschaft gegen Personen ermittelt und jeweils auch die Durchsuchung bei den Mitbewohnern beantragt, weil sie vermuteten, dass sie die gesuchten Beweismittel möglicherweise auch dort finden könnten. Die Ermittlungsrichter genehmigten die Durchsuchung vor allen Dingen mit der Begründung, dass die Personen zusammen in einer Wohngemeinschaft leben würden. Das Bundesverfassungsgericht stellte jetzt aber klar, das allein reicht nicht aus. Für eine Durchsuchung bei Unbeteiligten braucht es konkrete Anhaltspunkte dafür, dass sich die gesuchten Gegenstände in den Räumen der Mitbewohner befänden. Die bloße Möglichkeit des Zugangs der Mitbewohner reiche für eine Durchsuchung nicht aus.
0: In Hamburg haben Zollfahnder etwa 150.000 unversteuerte E-Zigaretten sichergestellt. Wie die Behörden mitteilten, durchsuchten mehr als 130 Zollfahnder mehrere Wohnungen und Lagerstätten. Unterstützt wurden sie dabei von Bundespolizei und Technischem Hilfswerk. Neben den E-Zigaretten wurden unter anderem Datenträger und Etikettiermaschinen sichergestellt. Der Steuerschaden beläuft sich laut Zoll auf rund 1,2 Millionen Euro. Der neue Fußball-Bundestrainer Jürgen Klopp hat seinen ersten Kader für die nächsten Spiele der Nationalmannschaft präsentiert. Er nominierte insgesamt 44 Spieler, die jeweils für zwei der anstehenden vier Partien in der Nations League eingesetzt werden können. Aus Frankfurt am Main, Philipp Hofmeister.
3: Mit einem XXL-Aufgebot startet Jürgen Klopp in seine Ära als Bundestrainer. Er habe nicht auf das geschaut, was wir nicht haben, sondern auf das, was wir haben, so der neue Bundestrainer. 16 der insgesamt 44 Spieler könnten ihr Nationalmannschaftsdebüt feiern, darunter auch bislang weniger bekannte Namen wie Mika Bauer, Bamba Sekonté und Felix Keidel. Er wolle so viele Spieler wie möglich kennenlernen und sei begeistert vom vorhandenen Talent. Allen, so Klopp weiter, würde es unglaublich viel bedeuten, für Deutschland zu spielen. Genau das wolle man ab jetzt auch wieder sichtbar machen.
0: Das waren die Nachrichten.
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7: Derzeit ist es wolkig bei 17 Grad. Damit haben wir die Höchsttemperatur für heute auch schon erreicht. Später im Tagesverlauf zeitweise leichter Regen und es wird windig. Heute Nacht überwiegend stark bewölkt, mit Tiefsttemperaturen um die 13 Grad. Morgen überwiegend wolkig und windig, bei ebenfalls maximal 18 Grad.
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7: Für die Fernstraßen haben wir aktuell eine Meldung auf der A28 Oldenburg Richtung Leer. Zwischen Bad Zwischenahn West und Westerstede besteht momentan Gefahr durch Gegenstände auf der Fahrbahn. Schauen wir ins Oldenburger Stadtgebiet. Die Straße am Festungsgraben ist zwischen den Hausnummern 36 und 50 gesperrt. Die Peterstraße ist auf Höhe der Hausnummer 41 gesperrt. Dauerbaustellen haben wir aktuell 4 Stück. Einmal an der Alexanderstraße, an der Tirpitzstraße, an der Ziegelhofstraße und an der Tweebeker Tredde. Kommen Sie gut und sicher durch den Verkehr.
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7: Live für Sie im Studio ist Merle Riepe und ich begleite Sie hier durch die nächste Stunde. Und jetzt kommt Galway Girl von Ed Sheeran.

0: Am Sonntag wurde in Oldenburg ein neuer Stadtrat gewählt und auch die Wahl zur neuen Verwaltungsspitze stand an. Oliver Schäfer sprach mit Uli Bernsdorf über die Ergebnisse.
1: Oldenburg hat gewählt und was wir schon mal sagen können, was zu den ersten Überraschungen des Abends gehört hat, ist, dass im Gegensatz zu den letzten Kommunalwahlen ja die Wahlbeteiligung viel höher ausgefallen ist, nämlich 63%. Das ist schon eine ganze Menge.
2: Ja, das sind rund 10% mehr als beim letzten Mal. Zum einen gab es eine Rekordzahl an Parteien und Bewerbern um Ratsmandate und damit auch neue politische Angebote. Zum anderen folgt das dem Trend, dass die AfD weiterhin ein hohes Potenzial an Wählern erschließt, die zuvor nicht gewählt haben.
1: Bei der Wahl zum Oberbürgermeister hat sich allerdings kein klarer Favorit herausgebildet an diesem Wahlabend.
2: Nein, kein Kandidat hat ein wirklich gutes Ergebnis erzielt. Der prominente Landtagsabgeordnete der SPD und Favorit Ulf Prange steht mit 33% nicht besonders gut da. Amtsinhaber Jürgen Krogmann erhielt bei seiner ersten Wahl 2014 im ersten Wahlgang 47%. Dennoch erhielt Prange rund 10% mehr Stimmen als seine Partei bei der Wahl zum Rat. Der gemeinsame Kandidat der Grünen und der CDU, Jascha Rohr, kam auf knapp über 30% der Stimmen, die ihn unterstützenden Parteien jedoch auf 8,5% mehr Stimmen bei der Ratswahl. Auch dies ist kein gutes Resultat. 12% für Heike Bold von der Linken sind ein Achtungserfolg. Das Ergebnis ist fast deckungsgleich mit dem Ergebnis für die Partei bei der Wahl zum Stadtrat. Da hat es offenbar nur wenige gegeben, die bei der OB-Wahl taktisch gewählt haben. Nun steht eine Stichwahl an in 2 Wochen und es wird wesentlich davon abhängen, wie sich die Linke entscheidet für oder gegen eine Stimmabgabeempfehlung.
1: Die Wahl zum Rat der Stadt hatte auch einige Überraschungen, wenn wir auf das Endergebnis schauen.
2: Ja, vor allen Dingen muss man erst einmal festhalten, dass alle etablierten Parteien Stimmen verloren haben. Sowohl die Grünen, die mit knapp 25% weiterhin stärkste Kraft im Oldenburger Rat bleiben, als auch die mit gut 23% knapp dahinterliegende SPD. Sie verloren beide jeweils um die 6%. Auch die CDU verlor Zustimmung, wenn auch im geringeren Ausmaß um die 4%. Die Linke in Oldenburg ist ein Sonderfall. Die gesamte Ratsfraktion trennte sich während der Legislaturperiode von der Partei und lief zum Bündnis Sarah Wagenknecht über. Dies ist von den Wählern abgestraft worden. Das Bündnis erhielt nur 1,65%, während die Linke mit vielen neuen Mitgliedern über 5% zulegte und nun in der Stadt mit 13% fast gleich auf ist mit der CDU. Den größten Zuwachs verzeichnete die AfD. Sie konnte ihren Stimmanteil verdreifachen und kommt nun auf knapp unter 9% der Stimmen in der Stadt. Die FDP und die Partei Volt erreichten jeweils um die 4% der Stimmen und erhalten 2 Sitze im neuen Rat. Jeweils einen werden die Piratenpartei, das BSW und die neuen Parteien Echt Oldenburg und Bürgerbündnis Oldenburg einnehmen.
1: Mit diesem Ergebnis ist aber keine stabile Haushaltskoalition in Sicht.
2: Das stimmt. Die jetzige Haushaltskoalition aus SPD und CDU hat keine Mehrheit mehr im Rat. Auch die davorige aus SPD und Grünen nicht. Die Parteien werden miteinander sprechen müssen. Insbesondere den Fraktionen von Volt und der FDP könnte dabei eine bedeutende Rolle zufallen, wenn die Linke sich gegen eine Zusammenarbeit mit den größeren Fraktionen sträubt.
0: Am Sonntag, dem 27. September, kommt es zur Stichwahl um das Amt des Oberbürgermeisters. Die Wahllokale sind von 8 bis 18 Uhr geöffnet. Bringen Sie hierfür Ihre Wahlbenachrichtigung wieder mit und halten Sie den Personalausweis bereit.

Der neue Song Terrified des dänischen Musikers und Produzenten Trente Møller handelt von Ängsten, die sich im Traum zu möglichen Katastrophen auswachsen. Herausgekommen ist ein beinahe schwebender Popsong, in dem vor allem die markanten Stimmen im Mittelpunkt stehen. Verschiedene KünstlerInnen ergänzen die Tracks auf dem neuen Album mit ihrem Gesang und geben ihm eine ganz besondere Atmosphäre. Bei unserem heutigen Song arbeitete Trente Møller mit Jonas Bjerre von der Alternative Band Mew zusammen. Hier ist unser Song des Tages Terrified von Trente Møller.

Das war Terrified von Trente Møller. Der Song ist auf seinem neuen Album zu finden mit euphorischen Melodien, düsterer Elektronik und fragilen Dream-Pop-Momenten. Wer Trente Møller nicht nur hören, sondern auch live erleben möchte, im März nächsten Jahres ist er auf Deutschland-Tour.

0: Es ist 14.30 Uhr und damit wieder Zeit für unsere Oldenburg 1 Lokalnachrichten live für Sie aus dem Studium von Lilly Hausam.
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3: Die öffentliche Sitzung des Betriebsausschusses Abfallwirtschaftsbetrieb findet heute um 17 Uhr in der alten Flavor statt. Auf der Tagesordnung stehen unter anderem die Einwohnerfragestunde, die Bekämpfung des Rattenbefalls und der Reduktion illegaler Müllablagerungen. Zudem wird der aktuelle Stand des Projektes Loop Oldenburg, ein Lernpfad zum Thema Kreislaufwirtschaft und Nachhaltigkeit, besprochen. Das Kinder- und Jugendbüro veröffentlichte die Ergebnisse der U16-Wahl. Fast 300 junge Menschen gaben ihre Stimme ab. Bei der Wahl zur Oberbürgermeisterin haben sich 29% für Jascha Rohr entschieden und 24% für Heike Bold sowie 22% für Ulf Prange. Die Grünen haben bei der Stadtratswahl mit 24% die meisten Stimmen erhalten. Die Ergebnisse haben zwar keinen Einfluss auf den Ausgang der Kommunalwahl, machen jedoch sichtbar, welche Themen junge Menschen bewegen. Oldenburg ist in das globale Netzwerk altersfreundlicher Städte für Gemeinden der Welt- und Gesundheitsorganisation WHO aufgenommen worden. Mit dieser Auszeichnung ist sie die erste Stadt aus ganz Niedersachsen. Anlässlich dieses Erfolges findet am 1. Oktober die Veranstaltung Altersgerechtes Oldenburg im Stadtmuseum statt. Neben der Urkundenverleihung werden aktuelle Forschungsergebnisse präsentiert und ein neues Forum eingerichtet.
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0: Derzeit ist es wolkig bei 17 Grad. Die Höchsttemperatur haben wir damit schon erreicht. Später im Tagesverlauf zeitweise leichter Regen und windig. Heute Nacht überwiegend stark bewölkt bei Tiefsttemperaturen um die 13 Grad. Morgen überwiegend wolkig und windig bei maximal 18 Grad.
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0: Auf den Fernstraßen ist gerade nichts los, wir schauen also ins Oldenburger Stadtgebiet. Die Straße am Festungsgraben ist zwischen den Hausnummern 36 und 50 gesperrt. Die Peterstraße ist auf Höhe der Hausnummer 41 gesperrt. Dauerbaustellen haben wir aktuell 4 Stück, einmal an der Alexanderstraße, an der Tirpitzstraße, an der Ziegelhofstraße und an der Twebeker Trette. Kommen Sie gut und sicher durch den Verkehr.

Im Horst-Janssen-Museum läuft noch bis zum 8. November die Sonderausstellung What is the Truth and Where Did It Go? Zu sehen sind Arbeiten von Andrea Ziegler und Horst Janssen rund um Zeichnungen, Maschinen und die Frage, was eigentlich wahr ist. Wer neugierig geworden ist, kann sich die Ausstellung noch bis Anfang November anschauen.

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Veranstaltungstipps. Der ADFC lädt heute Abend wieder zu einer Feierabendradtour ein. Wer also frische Luft schnappen und dabei sportlich aktiv sein möchte, kann sich im ADFC Tourenportal anmelden. Alle sind willkommen, auch Nicht-Mitglieder. Die Streckenlänge wird ca. 30 Kilometer betragen und 2,5 Stunden dauern. Abfahrt ist um 18 Uhr am Stautorkreisel auf der Hafenseite. Heute um 17 Uhr findet ein Dialogvortrag beim Innenforum statt. Früher war alles besser, oder? Lautet die Frage, die den Abend begleitet. Und um diese zu beantworten, unterhalten sich Professor Dr. Manfred Wittrock und Ralf Thalmann in einem dialogischen Vortrag. Sie sprechen über Argumente und Erkenntnisse der Wissenschaft. Es geht aber auch um Gefühle und Vorurteile, die damit einhergehen, wenn Menschen mit gravierenden gesellschaftlichen Veränderungen konfrontiert werden und klären damit die Frage, was früher eigentlich wirklich besser war. Der Güterschuppen in Westerstede zeigt um 19 Uhr den Dokumentarfilm »Wenn ich in die Tiefe schaue«. Dieser berichtet von den Konzentrations-, Straf- und Kriegsgefangenenlagern, die sich zwischen 1933 und 1945 im Emsland befanden. Im Anschluss können Sie im Gespräch mit dem Regisseur Volker Schröder und dem DIZ Emslandlager tiefer in das Thema eintauchen. Weitere Infos finden Sie auf der Webseite der Moor-Initiative am

Das war's von mir und der Mixtur. Weiter geht es für Sie mit Lilly Hausam und unserem Nachmittagsprogramm. Und jetzt geht es noch einmal weiter mit If a Song Could Get Me You von Marit Larsen.

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1: Um 15 Uhr mit Benjamin Kirsch. In Europa sollen nach dem Willen der EU-Kommission künftig strenge Regeln für Kinder und Jugendliche gelten, die soziale Medien nutzen wollen. Kommissionspräsidentin von der Leyen hat ihre Pläne dafür am Vormittag konkretisiert. Aus der NDR-Nachrichtenredaktion Ulf Hilbert.
2: Die Betreiber von sozialen Netzwerken oder Spieleplattformen müssen demnach künftig nachweisen, dass ihre Angebote von den Jugendlichen gefahrlos genutzt werden können. Ansonsten gäbe es keinen Zugang zu den Minderjährigen, so Kommissionspräsidentin von der Leyen. So soll etwa sichergestellt werden, dass die jungen Nutzer nicht endlos scrollen können. Kinder bis 13 Jahren sollen künftig weder eigene Accounts noch eigene Geräte haben dürfen. Jugendliche zwischen 13 und 15 Jahren sollen nur eine Stunde am Tag eigene Konten nutzen dürfen und die müssen von ihren Eltern eingerichtet und beaufsichtigt werden. Sämtliche Accounts von unter 18-Jährigen müssen standardmäßig auf privat gestellt sein. Standortdaten, Kamera und Mikrofon müssen deaktiviert sein. Wann die neuen Regeln in Kraft treten, ist völlig unklar. Erst müssen sich die 27 Mitgliedstaaten und das EU-Parlament mit dem Vorschlag befassen. Das könnte Monate oder sogar Jahre dauern.
1: Kanada will das Angebot der EU für eine engere Anbindung annehmen. Premierminister Carney äußerte sich positiv zu dem Vorschlag von EU-Kommissionspräsidentin von der Leyen, eine sogenannte assoziierte Mitgliedschaft einzugehen. Europa und Kanada seien gemeinsam stärker, sagte Carney in einer Rede vor dem Europäischen Parlament in Straßburg. Beide Seiten könnten ihre strategische Unabhängigkeit stärken, wenn sie in Schlüsselbereichen intensiv zusammenarbeiteten. Der kanadische Premier nannte als Beispiele künstliche Intelligenz, den sicheren Zugang zu kritischen Rohstoffen, Zahlungssysteme oder Weltraumkommunikation. Außerdem könne Kanada einen großen Beitrag zur Energiesicherheit leisten, indem es Europa Flüssiggas und Wasserstoff in großem Umfang liefere. Niedersachsen, Baden-Württemberg und Bayern haben den Bund und die Europäische Union zum Schutz der Autoindustrie aufgerufen. Die Ministerpräsidenten Lies, Özdemir und Söder veröffentlichten gemeinsam ein entsprechendes Papier. Darin dringen sie auf wettbewerbsfähige Rahmenbedingungen und faire Handelsbedingungen. Konkret fordern die Autoländer die EU-Kommission auf, ihre Untersuchung wettbewerbsverzerrender Subventionen auf chinesische Hybridautos auszuweiten. Lies und VW hatten bereits Importzölle gefordert. Nach einem Bericht der Financial Times hat die Europäische Union China aufgefordert, die Ausfuhr von Hybridautos freiwillig zu verringern. Anderenfalls wolle Brüssel höhere Zölle verhängen. Die hohen Treibstoffpreise belasten die deutsche Fischerei und wirken sich offenbar auch auf das Angebot aus. Der Deutsche Fischereiverband erklärte, die Betriebe müssten vor einer Fangreise kalkulieren, ob die Kosten der Fahrt höher sein werden als die möglichen Erlöse und dann entscheiden, ob sie überhaupt losfahren. Derzeit blieben Kutter im Hafen, weil sich eine Fahrt nicht rentiere. Das Bundeslandwirtschaftsministerium hat bereits Beihilfen angekündigt, diese reichen laut Verband aber nicht aus. Der Stromnetzbetreiber 50 Hertz hat einen zweiten Milliardenauftrag für eine Windstromplattform auf See überwiegend nach Mecklenburg-Vorpommern vergeben. Wie das Unternehmen mitteilte, wird die Konverteranlage in wesentlichen Teilen von einem Unternehmen in Rostock-Warnemünde gefertigt. Gemeinsam mit einem ersten Auftrag vom Juni liegt das Volumen bei rund 2,5 Milliarden Euro. Konverter wandeln den von Windkraftanlagen auf See produzierten Wechselstrom in Gleichstrom um. Die Anlagen sollen in der Nordsee rund 200 Kilometer westlich von Sylt installiert werden. Der Kader steht für die ersten Länderspiele unter dem neuen Fußball-Bundestrainer Jürgen Klopp. Der 59-Jährige hat ihn heute früh offiziell bekannt gegeben. Er hat 44 Spieler nominiert, damit ist das Aufgebot so groß wie nie zuvor. Aus Frankfurt am Main, Tim Brockmeier.
3: Es hat unglaublichen Spaß gemacht, diesen Kader zusammenzustellen. Wir haben nicht geguckt, was wir nicht haben, sondern geguckt, was wir haben und ganz viel Talent gefunden, so Klopp. Im Grunde sind es zwei komplette Kader, die der Bundestrainer für die zweiwöchige Länderspielpause mit insgesamt 4 Spielen nominiert hat. Nur ein paar wenige Spieler werden über die ganzen 2 Wochen am Start sein. Bedeutet, nach den ersten 7 Tagen wird die Mannschaft tatsächlich fast komplett ausgetauscht. Es finden sich bekannte Namen wie Kimmich oder Tah auf der Liste, aber wie schon in den letzten Tagen im Boulevard zu lesen, auch eine ganze Menge neue. So zum Beispiel Hennes Behrens vom FC Augsburg, Max Rosenfelder oder Philipp Treu vom SC Freiburg, Mika Bauer von Celtic Glasgow oder auch Bamba Sekonté aus Hoffenheim.
1: Das waren die Nachrichten.
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6: Derzeit ist es bewölkt hier bei uns in Oldenburg bei 18 Grad. Das heißt, die Temperaturen sind doch noch ein kleines Stück hinaufgekrabbelt. Und damit haben wir die Höchsttemperaturen für heute aber wirklich erreicht. Im Verlauf des Nachmittags soll es bewölkt weitergehen und es sind auch kleine Regenschauer möglich. In der Nacht soll es dann auch überwiegend bewölkt bleiben und die Tiefsttemperaturen liegen bei 13 Grad. Morgen soll es dann ebenfalls überwiegend wolkig sein und dazu soll es auch noch windig werden, das Ganze dann bei maximal 18 Grad.
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6: Die Fernstraßen rund um Oldenburg sind frei, deshalb schauen wir direkt in unser Stadtgebiet. Dort ist die Straße am Festungsgraben zwischen der Hausnummer 36 bis 50 gesperrt. Außerdem ist auch die Peterstraße auf Höhe der Hausnummer 41 gesperrt. Dann haben wir natürlich noch unsere Dauerbaustellen, die befinden sich in der Alexanderstraße, der Tierpitzstraße, der Ziegelhofstraße und in der Twilbeker Tredde. Das war's auch schon mit dem Verkehr. Kommen Sie gut und sicher an Ihr Ziel hier mit Oldenburg 1. Wir starten in den Nachmittag. Für Sie im Studio ist in den nächsten 3 Stunden Lilly Hausam.

0: In Oldenburg gründet sich gerade eine Gruppe für ein ganz besonderes Theaterprojekt. Eingeladen sind vor allem Menschen mit psychischer Erkrankung. Was genau geplant ist und wie das Projekt funktioniert, berichtet uns Uli Bernsdorf.
1: Der Verwaltungsraum an der Fahrradstation Nord stand längere Zeit leer. Nun wird er einer neuen Nutzung zugeführt. Gleis 9 nennt sich das Theaterprojekt, das hier entstehen soll. Die Gruppe befindet sich noch in der Gründungsphase und hat die Räumlichkeit liebevoll und einladend gestaltet. Bald soll hier geprobt werden. Die Theaterpädagogin Pia Donkel erklärt, worum es geht.
2: Ja, die Konzeptionsidee kam uns relativ schnell, weil wir werden ein inklusives Theaterprojekt machen für alle, explizit auch ausgeschrieben für Menschen mit psychischer Erkrankung. Wir wollten ein Thema finden, was so offen wie möglich gestaltet ist, denn wir wollen auch den Prozess sehr offen halten. Also Menschen dürfen zu jeder Zeit einsteigen, dürfen zu jeder Zeit aussteigen, wenn sie es nicht schaffen, dürfen zu jeder Zeit pausieren. Und wir wollen gerne konzeptionell so arbeiten, dass wir eher installativ, künstlerisch rauskommen wollen.
1: Dies bedeutet, dass auch einzelne Szenarien erarbeitet werden können, die nicht unbedingt ortsgebunden sein müssen. Die Teilnehmenden können selbst entscheiden, wie sie sich einbringen wollen. Alles wird gebraucht, nicht nur Texte, sondern auch Kostüme und Kulissen. Die Initiatorinnen sind sich sicher, genügend Interessierte für das Projekt zu finden, sagt die Traumafachberaterin Miriam Sarrazin von der Caritas Oldenburg-Ammerland.
3: Also, zum einen sprechen wir gezielt KlientInnen aus dem ABW der Caritas an, zum anderen BesucherInnen der WIKO-Tagesstätte in Oldenburg und zum anderen wird das Ganze aber auch offen ausgeschrieben über das Theater K. Das heißt, alle Leute, die Interesse haben, die wir vielleicht auch schon aus Theaterkontexten oder anderen Kontexten kennen, werden das streuen und so werden die Leute hoffentlich alle am 11.09. hier bei Gleis 9 erscheinen, wo unser erstes Treffen stattfindet, um diesen Prozess mit uns zu gestalten.
1: Zunächst wird jeden zweiten Freitag von 16 bis 18 Uhr geprobt. Ab Januar sollen dann wöchentliche Proben stattfinden. Intensiv wird es natürlich in der Folge, wenn das Stück vor der Aufführung steht. In Zusammenarbeit mit der Kulturetage ist im Theater K ein Spielort schon gefunden.
3: Also, die Bühne des Theater K wird genutzt werden. Wir gehen aber im Moment auch davon aus, dass wir nicht nur die Bühne nutzen werden, sondern auch das, genau wie unseren Prozess, offen gestalten werden. Und da wir ja installativ denken wollen, vielleicht auch andere Teile der Kulturetage mit einbeziehen und es eher vielleicht so ein bewegtes, installativ Stück wird, wo auch das Publikum durchgeht und gar nicht starr sitzt. Aber das wissen wir natürlich alles noch nicht, weil das der Prozess sein wird.
1: Eine neue Möglichkeit in Oldenburg für freies und inklusives Theater also. Ab sofort jeden zweiten Freitag in der Fahrradstation am Bahnhof.

0: Es ist 15:30 und somit Zeit für unsere Oldenburg 1 Lokalnachrichten. Die kommen nun live aus dem Studio von Merle Riepe.
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3: Die öffentliche Sitzung des Betriebsausschusses Abfallwirtschaftsbetrieb findet heute um 17 Uhr in der alten Flywa statt. Auf der Tagesordnung stehen unter anderem die Einwohnerfragestunde, die Bekämpfung des Rattenbefalls und der Reduktion illegaler Müllablagerungen. Zudem wird der aktuelle Stand des Projekts Loop Oldenburg, ein Lernpfad zum Thema Kreislaufwirtschaft und Nachhaltigkeit, besprochen. Das Kinder- und Jugendbüro veröffentlichte die Ergebnisse der U16-Wahl. Fast 300 junge Menschen gaben ihre Stimmen ab. Bei der Wahl zur Oberbürgermeisterin haben sich 29% für Jascha Rohr entschieden, 24% für Heike Beug sowie 22% für Ulf Prangel. Die Grünen haben bei der Stadtratswahl mit 24% die meisten Stimmen erhalten. Die Ergebnisse haben zwar keinen Einfluss auf den Ausgang der Kommunalwahl, machen jedoch sichtbar, welche Themen junge Menschen bewegen. Oldenburg ist in das globale Netzwerk altersfreundlicher Städte und Gemeinde der Weltgesundheitsorganisation aufgenommen worden. Mit dieser Auszeichnung ist sie die erste Stadt aus ganz Niedersachsen. Anlässlich dieses Erfolgs findet am 1. Oktober die Veranstaltung Altersgerechtes Oldenburg im Stadtmuseum statt. Neben der Urkundenverleihung werden aktuelle Forschungsergebnisse präsentiert und ein neues Forum eingerichtet.
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0: Aktuell ist es bewölkt hier bei uns in Oldenburg bei 18 Grad und damit haben wir die Höchsttemperaturen für heute auch schon erreicht. Im Verlauf des Nachmittags soll es auch bewölkt bleiben und es lohnt sich auch, einen Regenschirm mitzunehmen, denn es kann auch zu leichten Regenschauern kommen. In der Nacht bleibt es dann ebenfalls überwiegend bewölkt und die Temperaturen sinken auf um die 13 Grad herab. Und auch morgen bleiben die Wolken am Himmel und es wird dazu auch noch windig, das Ganze dann bei maximal 18 Grad.
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0: Nichts los auf den Fernstraßen, deshalb schauen wir direkt in unser Stadtgebiet. Dort ist die Straße am Festungsgraben zwischen den Hausnummern 36 bis 50 gesperrt. Und außerdem ist die Peterstraße auf Höhe der Hausnummer 41 gesperrt. Dann haben wir natürlich noch unsere Dauerbaustellen, vier Stück an der Zahl, und zwar in der Alexanderstraße, in der Tirpitzstraße, in der Ziegelhofstraße und in der Twelbeker Treppe. Das war's mit dem Verkehr, kommen Sie gut und sicher an Ihr Ziel, hier mit Ihrem Lokalsender Oldenburg 1.

Sunshine ist das fünfte Album der britischen Electronic Soul Band Jungle und auch unser Album der Woche. Hinter Jungle stecken die Kindheitsfreunde Josh Lloyd Watson und Tom McFarland sowie die Sängerin Lydia Kitto. Sunshine ist nun das erste Album, auf dem Kitto als offizielles Mitglied von Jungle aufgeführt wird. Ihre Stimme steht dabei wie schon auf dem Vorgängeralbum im Zentrum. 3 Jahre nach ihrem letzten Album folgt die Band damit konsequent ihrem musikalischen Weg. Warmer Soul, geschmeidiger Disco-Funk und R&B treffen auf große Hooks und eine gewohnt detailverliebte Produktion. Diesmal allerdings mit deutlich weniger Reibungsfläche und einer reduzierten Anzahl an Feature-Gästen. Die Songs bleiben dennoch eingängig und tanzbar. Auf den insgesamt 11 Tracks übernimmt Kitto einen Großteil der Lead-Vocals, während gemeinsame Harmonien des Trios weiterhin den unverwechselbaren Retro-Sound prägen. Für die Band hat der Albumtitel Sunshine übrigens nichts mit dem Wetter oder der Jahreszeit zu tun. Für die Band ist Sunshine ein Gefühl oder ein Ort, den man im Kopf mit sich herumträgt. Etwas, das man sich vorstellt, wenn man auf bessere Tage blickt. Und so ist es wenig überraschend, dass die Musik auf ihrem Album Sunshine textlich vor allem um Verbundenheit, Hoffnung und Akzeptanz dreht. Mit Sunshine veröffentlicht Jungle zusätzlich wieder Musikvideos vom Tanzchoreografen Will West. Dieser inszeniert mit einem festen Tanzensemble theatrale Performances zur Musik der Band. Und jetzt ist es Zeit, einmal eine Geschmacksprobe zu bekommen. Hier sind Jungle mit The Wave.

Das war die Band Jungle mit The Wave aus unserem Album der Woche Sunshine. Die Oldenburg 1 Musikredaktion meint, Jungle bleiben sich treu und veröffentlichen mit Sunshine erneut ein Album zwischen Disco, Soul und Hip-Hop. Jungle touren mit Sunshine auch in Deutschland. Hier lässt das Trio sich von bis zu 5 MusikerInnen an Instrumenten oder im Gesang unterstützen. Im November spielen Jungle unter anderem in Hamburg, Berlin und München. Das Album Sunshine von Jungle ist am 14. August bei Kaiola Records erschienen.

0: Folge.
1: Veranstaltungstipps. Der ADFC lädt heute Abend wieder zu einer Feierabend-Radtour ein. Wer also frische Luft schnappen und dabei sportlich aktiv sein möchte, kann sich im ADFC-Tourenportal anmelden. Alle sind willkommen, auch Nichtmitglieder. Die Streckenlänge wird ca. 30 Kilometer betragen und 2,5 Stunden dauern. Abfahrt ist um 18 Uhr am Stautorkreisel auf der Hafenseite. Heute um 17 Uhr findet ein Dialogvortrag beim Inforum statt. Früher war alles besser, oder? Lautet die Frage, die den Abend begleitet. Und um diese zu beantworten, unterhalten sich Professor Dr. Manfred Wittrock und Ralf Thalmann in einem dialogischen Vortrag. Sie sprechen über Argumente und Erkenntnisse der Wissenschaft. Es geht aber auch um Gefühle und Vorurteile, die damit einhergehen, wenn Menschen mit gravierenden gesellschaftlichen Veränderungen konfrontiert werden und klären damit die Frage, was früher eigentlich wirklich besser war. Beginn ist um 17 Uhr im Inforum. Der Güterschuppen in Westerstede zeigt um 19 Uhr den Dokumentarfilm »Wenn ich in die Tiefe schaue«. Dieser berichtet von den Konzentrations-, Straf- und Kriegsgefangenenlagern, die zwischen 1933 und 1945 im Emsland befanden. Im Anschluss können Sie im Gespräch mit dem Regisseur Volker Schröder und dem DIZ-Emslager tiefer in das Thema eintauchen. Weitere Infos finden Sie auf der Webseite der Moor-Initiative Ammerland.

0: um 16 Uhr mit Benjamin Kirsch. In Europa sollen nach dem Willen der EU-Kommission künftig deutlich strengere Regeln für Kinder und Jugendliche gelten, die soziale Medien nutzen wollen. Kommissionspräsidentin von der Leyen hat ihre Pläne dafür am Vormittag konkretisiert. Aus der NDR-Nachrichtenredaktion Ulf Hilbert.
1: Die Betreiber von sozialen Netzwerken oder Spieleplattformen müssen demnach künftig nachweisen, dass ihre Angebote von den Jugendlichen gefahrlos genutzt werden können. So soll etwa sichergestellt werden, dass die jungen Nutzer nicht endlos scrollen können. Kinder bis 13 Jahren sollen künftig weder eigene Accounts noch eigene Geräte haben dürfen. Jugendliche zwischen 13 und 15 Jahren sollen nur eine Stunde am Tag eigene Konten nutzen dürfen. Und die müssen von ihren Eltern eingerichtet und beaufsichtigt werden. Sämtliche Accounts von unter 18-Jährigen müssen standardmäßig auf privat gestellt sein. Standortdaten, Kamera und Mikrofon müssen deaktiviert sein.
0: Die Europäische Union und Kanada wollen künftig enger zusammenarbeiten. Das wurde beim heutigen Besuch des kanadischen Premiers Carney im EU-Parlament deutlich. Aus Straßburg Andreas Meyer-Feist.
2: Mark Carney wurde im Europaparlament äußerst freundlich empfangen und bekam langen Beifall. Die überwältigende Mehrheit der Kanadier befürworte deutlich engere Beziehungen zu Europa, erklärte der kanadische Premier. Niemand werde Kanada vorschreiben, mit wem das Land internationale Abkommen schließen darf. Damit reagierte Carney auf Drohungen des US-Präsidenten, die er in der vergangenen Nacht an die Adresse der EU gerichtet hatte. Ein Sprecher der EU-Kommission erklärte dazu, die Partnerschaft mit Kanada richte sich gegen niemanden und diene der gemeinsamen Stärke.
0: 4 Tage nach der Parlamentswahl in Schweden steht das Endergebnis fest. Nach Auszählung aller Stimmen erreicht das von den Sozialdemokraten angeführte Oppositionsbündnis eine knappe Mehrheit von 176 Sitzen. Das konservative Lager aus der bisherigen 3-Parteien-Regierung und den Rechtspopulisten kommt demnach auf 3 Mandate weniger, nämlich 173. Ministerpräsident Kristersson hat bereits seinen Rücktritt eingereicht. Seine Nachfolgerin könnte nun die frühere Regierungschefin Magdalena Andersson von den Sozialdemokraten werden. Ihre Partei hatte bei der Wahl die meisten Stimmen auf sich vereint. Der Energieversorger NBW hat Deutschlands größten Windpark auf See offiziell in Betrieb genommen. Die Anlage steht 85 Kilometer vor der niedersächsischen Insel Borkum. Der Festakt fand aber in Hamburg statt. Mit dabei waren unter anderem Bundesumweltminister Schneider und Hamburgs Energiesenatorin Fegebank. Schneider sagte, der Windpark mache Deutschland unabhängiger von fossiler Energie. Die Anlage besteht aus 64 Windrädern und liefert schon länger Strom. Volle Kapazität soll sie aber erst im Oktober erreichen. Rechnerisch kann sie dann 1,1 Millionen Haushalte versorgen. NBW hat nach eigenen Angaben rund 2,4 Milliarden Euro in das Projekt investiert. Niedersachsen, Baden-Württemberg und Bayern haben den Bund und die Europäische Union zum Schutz der Autoindustrie aufgerufen. Die Ministerpräsidenten Lies, Özdemir und Söder veröffentlichten gemeinsam ein entsprechendes Papier. Darin dringen sie auf wettbewerbsfähige Rahmenbedingungen und faire Handelsbedingungen. Konkret fordern die Autoländer die EU-Kommission auf, ihre Untersuchung wettbewerbsverzerrender Subventionen auf chinesische Hybridautos auszuweiten. Lies und VW hatten bereits Importzölle gefordert. Nach einem Bericht der Financial Times hat die Europäische Union China aufgefordert, die Ausfuhr von Hybridautos freiwillig zu verringern. Anderenfalls wolle Brüssel höhere Zölle verhängen. Der neue Fußball-Bundestrainer Jürgen Klopp hat seinen ersten Kader für die nächsten Spiele der Nationalmannschaft präsentiert. Er nominierte insgesamt 44 Spieler, die jeweils für 2 der anstehenden 4 Partien in der Nations League eingesetzt werden können. Aus Frankfurt am Main Philipp Hofmeister.
3: Mit einem XXL-Aufgebot startet Jürgen Klopp in seine Ära als Bundestrainer. Er habe nicht auf das geschaut, was wir nicht haben, sondern auf das, was wir haben, so der neue Bundestrainer. 16 der insgesamt 44 Spieler könnten ihr Nationalmannschaftsdebüt feiern, darunter auch bislang weniger bekannte Namen wie Mika Bauer, Bambasé Konté und Felix Keidel. Er wolle so viele Spieler wie möglich kennenlernen und sei begeistert vom vorhandenen Talent. Allen, so Klopp weiter, würde es unglaublich viel bedeuten, für Deutschland zu spielen. Genau das wolle man ab jetzt auch wieder sichtbar machen.
0: Das waren die Nachrichten.
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5: Flaute oder Rückenwind?
6: Das Wetter im Nordwesten.
7: Am
6: Aktuell ist es bewölkt hier bei uns in Oldenburg bei 18 Grad und damit haben wir die Höchsttemperaturen für heute erreicht. Im Verlauf des Nachmittags soll es auch bewölkt weitergehen und es sind auch Regenschauer möglich. Auch in der Nacht bleibt es überwiegend bewölkt und die Temperaturen sinken auf ungefähr 13 Grad. Auch morgen bleibt es dann überwiegend wolkig und dazu kommt auch noch Wind. Das Ganze dann bei maximal 18 Grad.
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6: Die Fernstraßen rund um Oldenburg sind frei, deshalb schauen wir direkt in unser Stadtgebiet. Dort ist die Straße am Festungsgraben zwischen den Hausnummern 36 bis 50 gesperrt. Außerdem ist die Peterstraße auf Höhe der Hausnummer 41 gesperrt. Dann haben wir natürlich noch unsere Dauerbaustellen, die befinden sich in der Alexanderstraße, der Tirpitzstraße, in der Ziegelhofstraße und in der Twilbeker Tredde. Das war's mit dem Verkehr, kommen Sie gut und sicher an Ihr Ziel hier mit Oldenburg 1. Hier geht es weiter mit dem Nachmittag, für Sie im Studio ist weiterhin Lilly Hausam. Und starten tun wir die nächste Stunde mit Lady Gaga, hier ist sie mit Paparazzi.

Es ist wieder Zeit für brandneue Musik und damit auch für unseren Song des Tages. Der kommt heute von Trente Møller und heißt Terrified. Der Song ist Teil seines neuen Albums, welches den gleichen Namen des dänischen Künstlers Trente Møller trägt. Dieses lebt von Widersprüchen, euphorische Melodien treffen auf düstere Elektronik, fragile Dream-Pop-Momente auf wuchtige Gitarrenwände und Klarheit auf Verzerrung. Und sein neuer Song Terrified gibt bereits einen Vorgeschmack. Er kreist um Ängste, die sich im Traum zu möglichen Katastrophen auswachsen. Musikalisch wird daraus kein düsteres Drama, sondern ein beinahe schwebender Popsong. Aber genug darüber geredet, hören wir einmal rein. Hier ist Trente Møller mit unserem Song des Tages, Terrified.

Das war Trente Möller mit unserem Song des Tages Terrified. Der Song ist Teil seines neuen Albums Trente Möller. Und für jeden, dem dieser beinahe schwebende Popsong gefallen hat, habe ich gute Nachrichten. Im März des nächsten Jahres geht Trente Möller mit seiner Musik in Deutschland auf Tour. Er wird unter anderem in Berlin, München und in Köln zu sehen sein.

0: Es ist 16:30 und somit Zeit für unsere Oldenburg 1 Lokalnachrichten. Die kommen nun live aus dem Studio von Merle Riepe.
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3: Die öffentliche Sitzung des Betriebsausschusses Abfallwirtschaftsbetrieb findet heute um 17 Uhr in der alten Fleiwasch statt. Auf der Tagesordnung stehen unter anderem die Einwohnerfragestunde, die Bekämpfung des Rattenbefalls und der Reduktion illegaler Müllablagerungen. Zudem wird der aktuelle Stand des Projekts Loop Oldenburg, ein Lernpfad zum Thema Kreislaufwirtschaft und Nachhaltigkeit, besprochen. Das Kinder- und Jugendbüro veröffentlichte die Ergebnisse der U16-Wahl. Fast 300 junge Menschen gaben ihre Stimme ab. Bei der Wahl zur Oberbürgermeisterin haben sich 29% für Jascha Rohr entschieden, 24% für Heike Beuth sowie 22% für Ulf Prange. Die Grünen haben bei der Stadtratswahl mit 24% die meisten Stimmen erhalten. Die Ergebnisse haben zwar keinen Einfluss auf den Ausgang der Kommunalwahl, machen jedoch sichtbar, welche Themen junge Menschen bewegen. Oldenburg ist in das globale Netzwerk altersfreundlicher Städte und Gemeinden der Weltgesundheitsorganisation aufgenommen worden. Mit der Auszeichnung ist sie die erste Stadt aus ganz Niedersachsen. Anlässlich dieses Erfolgs findet am 1. Oktober die Veranstaltung Altersgerechtes Oldenburg im Stadtmuseum statt. Neben der Urkundenverleihung werden aktuelle Forschungsergebnisse präsentiert und ein neues Forum eingerichtet.
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0: Derzeit ist es etwas regnerisch hier bei uns in Oldenburg bei 17 Grad. Und so soll es auch im Verlauf des Nachmittags weitergehen. Es soll immer abwechselnd grau und regnerisch sein. In der Nacht bleibt es dann überwiegend stark bewölkt und die Temperaturen sinken auf 13 Grad herab. Und morgen soll es ebenfalls überwiegend wolkig bleiben und dazu soll es auch noch windig werden. Das Ganze dann bei maximal 18 Grad.
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0: Die Fernstraßen rund um Oldenburg sind frei, deshalb schauen wir direkt in unser Stadtgebiet. Dort ist die Straße am Festungsgraben zwischen der Hausnummer 36 bis 50 gesperrt. Und außerdem ist auch die Peterstraße auf Höhe der Hausnummer 41 gesperrt. Dann haben wir natürlich noch unsere Dauerbaustellen, die befinden sich in der Alexanderstraße, der Tierpitzstraße, in der Ziegelhofstraße und in der Twelbeker Tredde. Das war's auch schon mit dem Verkehr. Kommen Sie gut und sicher an Ihr Ziel hier mit Ihrem Lokalsender Oldenburg 1.

0: Seit gestern läuft das 33. Internationale Filmfest Oldenburg und wie in jedem Jahr werden wir hier im Radio täglich Infos, Filmtipps und Hintergründe zum Festival für Sie bringen. Als Weltpremiere ist dann am Samstag der amerikanische Film Jack Rabbit von Jared Hogan zu sehen. Festivalleiter Thorsten Neumann stellt uns den Film vor.
1: Das ist tatsächlich ein Debütfilm. Jared Hogan hat Musikvideos gemacht und ist ein sehr visueller Filmemacher. Und das Interessante an, oder es gibt einiges Interessantes an Jack Rabbit. Der Kameramann hat zuletzt den Kristen Stewart-Film Chronology of Water fotografiert. Den haben wir ja letztes Jahr als Abschlussfilm bei uns als Deutschlandpremiere gezeigt. Das ist ein ziemlich guter Kameramann und das war, glaube ich, bei Jack Rabbit so dass die ganz große Idee, dass so eine Geschichte aus den 30er Jahren in Utah in der Depressionszeit erzählt wird, wie so dieses, so ein bisschen Amerikaner, John Ford, Terrence Malick in der Glut des Südens, haben wir in Erinnerung. Wenn man den Film guckt, sieht man so Bilder, wo man sofort weiß, dass so das klassische große amerikanische Kino hier und da mal zitiert wird und so eine Hommage gibt und das ist sehr beeindruckend, visuell sehr beeindruckend. Jack Rabbit ist der Langohr-Feldhase, glaube ich, das ist die Bezeichnung und ich muss dann immer sofort an Alice im Wunderland denken, der Kurs des Hasen im Feld, im Zickzack und so ein bisschen ist das die Geschichte dieser Hauptfigur von Frank Mosley, übrigens super großartig gespielt, der so seinen Halt verliert, als er seinen Job verliert und dann diese geraden Wege nicht mehr gehen kann, so zur Arbeit, zurück zur Familie, zur Arbeit, zurück zur Familie. Und dann nimmt die Geschichte einen Verlauf, den ich überhaupt nicht spoilern will, aber das ist ein ziemlich genau und unheimlich beeindruckend erzählter Film, auf den man sich auch einlassen soll und darf. Und man muss nicht wie im Blockbuster-Kino darauf spekulieren, dass irgendwie jede 2 Minuten irgendwo eine Bombe explodiert oder irgendwas Grandioses passiert, sondern wir lassen uns auf die Figuren ein. Und das, da hat der Jared Hogan eben mit seinen Hauptdarstellern echt gute Leute, die da unheimlich viel rüberbringen.
0: Thorsten Neumann über den amerikanischen Film Jack Rabbit. Die Weltpremiere des Films ist am Samstag um 19 Uhr im Cinecar. Als Gäste werden unter anderem Regisseur Jack Hogan, Hauptdarsteller Frank Mosley und Kameramann Corey Waters mit dabei sein. Alle Infos zu den Filmen und Spielorten des 33. Internationalen Filmfests gibt es auch online unter www.filmfest-oldenburg.de.

Veranstaltungstipps. Der ADFC lädt heute Abend wieder zu einer Feierabend-Radtour ein. Wer also frische Luft schnappen und dabei sportlich aktiv sein möchte, kann sich im ADFC-Tourenportal anmelden. Alle sind willkommen, auch Nichtmitglieder. Die Streckenlänge wird ca. 30 Kilometer betragen und 2,5 Stunden dauern. Abfahrt ist um 18 Uhr am Stautorkreisel auf der Hafenseite. Der Güterschuppen in Westerstede zeigt um 19 Uhr den Dokumentarfilm »Wenn ich in die Tiefe schaue«. Dieser berichtet von den Konzentrations-, Straf- und Kriegsgefangenenlagern, die sich zwischen 1933 und 1945 im Emsland befanden. Im Anschluss können Sie im Gespräch mit dem Regisseur Volker Schröder und dem DIZ Emslandlager tiefer in das Thema eintauchen. Weitere Infos finden Sie auf der Webseite der Moor-Initiative Ammerland. Im Kinoladen läuft heute die Filmkomödie Alemannia Willkommen in Deutschland von Yasemin Chamdereli. Die Hauptfigur Hüseyin ist vor fast einem halben Jahrhundert als Gastarbeiter nach Deutschland gekommen. Der Film begleitet ihn und seine türkischstämmige Familie auf einer turbulenten Reise voller Identitätsfragen, überraschender Wendungen und familiärem Zusammenhalt. Der Film startet um 19:30 Uhr im Kinoladen.

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1: Um 17 Uhr mit Benjamin Kirsch. Die EU plant strengere Regeln für den Zugang zu sozialen Medien für Kinder und Jugendliche. Mit ihren Plänen will Kommissionspräsidentin von der Leyen vor allem die Plattformen stärker in die Pflicht nehmen. Unter anderem soll die Beweislast umgekehrt werden, erklärt ARD-Korrespondentin Tina Hassel in Brüssel.
2: TikTok, Facebook und Co. müssen jetzt beweisen, dass sie sich an die EU-Vorgaben halten, dass sie zum Beispiel keine süchtig machenden Algorithmen verwenden, und zwar bevor sie überhaupt Jugendliche erreichen können über ihre Plattform. Das ist neu. Das ist dieser EU Kids Act, und es gibt eben nicht eine starre Altersgrenze und danach wird der Jugendliche den Gefahren des Netzes voll ausgesetzt, sondern es wird eben schrittweise vorgegangen. Auch das ist neu, aber man muss wissen, binden wird das erst, wenn auch das Europaparlament und der Rat, also die Mitgliedstaaten, dem zustimmen.
1: Kanada und die EU wollen näher zusammenrücken. Bei einer Rede vor dem EU-Parlament bekräftigte der kanadische Ministerpräsident, dass er eine assoziierte EU-Mitgliedschaft seines Landes für gut hält. Andreas Meyer-Feist in Brüssel erklärt, was eine solche Mitgliedschaft beinhalten könnte.
3: Das ist eine Art Premium-Partnerschaft ohne Stimmrechte, ohne Mitspracherechte, aber mit einem sehr guten EU-Bonus mit Leistungen, die für beide Seiten gut sein sollen, nicht nur für die Wirtschaft. Wer in Europa lebt und arbeitet, soll das dann ohne weiteres auch in Kanada tun können, umgekehrt natürlich genauso. Das Erasmus-Programm soll auch in Kanada gelten. Kanada müsste aber nicht den Euro übernehmen und Europa müsste sich auch nicht mit Altlasten beschäftigen wie Subventionen. Beide Seiten wollen die guten Sachen teilen, die man hat, und nicht die Probleme.
1: 4 Tage nach der Parlamentswahl in Schweden steht das Endergebnis fest. Nach Auszählung aller Stimmen erreicht das von den Sozialdemokraten angeführte Oppositionsbündnis eine knappe Mehrheit von 176 Sitzen. Das konservative Lager aus der bisherigen 3-Parteien-Regierung und den Rechtspopulisten kommt demnach auf 3 Mandate weniger, nämlich 173. Ministerpräsident Kristersson hat bereits seinen Rücktritt eingereicht. Seine Nachfolgerin könnte nun die frühere Regierungschefin Magdalena Andersson von den Sozialdemokraten werden. Ihre Partei hatte bei der Wahl die meisten Stimmen auf sich vereint. Eine Untersuchungskommission der Vereinten Nationen wirft den USA und dem Iran Verbrechen gegen Zivilisten vor. Bei den US-Luftangriffen im Iran seien mindestens 178 Menschen aus der Bevölkerung getötet worden. Es gebe hinreichende Gründe zur Annahme, dass es sich dabei um Kriegsverbrechen handle, erklärte die UN-Kommission in Genf. Als Beispiel nannte sie Angriffe auf eine Grundschule, eine Sportanlage und ein Wohngebiet. Die iranische Regierung habe bei der gewaltsamen Unterdrückung von Protesten Verbrechen gegen die Menschlichkeit begangen. Nach Berichten seien dabei in diesem und im vergangenen Jahr mindestens 220 Kinder getötet worden. Deutschlands bislang größter Offshore-Windpark ist offiziell eingeweiht worden. Die Eröffnungsfeier in Hamburg war allerdings rein zeremoniell, denn die Anlage liefert schon länger Strom. Aus der NDR-Nachrichtenredaktion Karen Busche.
4: Es ist der größte Windpark auf See in Deutschland und er steht in der Nordsee, 85 Kilometer vor der niedersächsischen Insel Borkum. Zur Einweihungsfeier hat der Energieversorger NBW aber nach Hamburg geladen. Mit dabei waren auch Bundesumweltminister Schneider und Hamburgs Energiesenatorin Fegebank. Schneider sagte, der Windpark mache Deutschland unabhängiger von fossiler Energie. Die Anlage besteht insgesamt aus 64 Windrädern. Volle Kapazität soll sie im Oktober erreichen. Rechnerisch kann sie dann 1,1 Millionen Haushalte versorgen. NBW hat nach eigenen Angaben rund 2,4 Milliarden Euro in das Projekt investiert.
1: In Brandenburg ist ein mutmaßlicher Islamist festgenommen worden. Laut Bundesanwaltschaft plant er Anschläge in Deutschland. Aus Berlin ARD-Terrorexperte Michael Götschenberg.
5: Der 24-Jährige wurde heute durch Spezialkräfte in Eberswalde im Landkreis Barnim festgenommen. Der Mann ist irakischer Staatsangehöriger. Der Generalbundesanwalt beschuldigt ihn, im Frühjahr des vergangenen Jahres mit weiteren Personen einen Anschlag auf eine Kirche in Bremen geplant zu haben. Die Kirche soll er vor Ort ausgekundschaftet haben. Dafür soll der Mann sich eine Schusswaffe besorgt und eine weitere bisher noch unbekannte Person angeworben haben. Außerdem soll er nach Überzeugung der Ermittler versucht haben, eine terroristische Vereinigung zu gründen.
1: Das waren die Nachrichten.
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7: Das Wetter im Nordwesten.
8: Derzeit regnet es hier bei uns in Oldenburg bei 17 Grad und so soll es leider auch im Verlauf des Nachmittags weitergehen. Es wird nur wenige Trockenphasen geben. In der Nacht bleibt es dann auch etwas regnerisch am Anfang und dann aber auch überwiegend stark bewölkt und die Temperaturen sinken auf 13 Grad herab. Und auch morgen bleibt es überwiegend bewölkt und dazu soll es auch noch windig werden, das Ganze dann bei maximal 18 Grad.
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8: Nichts los auf den Fernstraßen, deshalb schauen wir direkt in unser Stadtgebiet. Dort ist die Straße am Festungsgraben zwischen den Hausnummern 36 und 50 gesperrt. Außerdem ist die Petersstraße auf Höhe der Hausnummer 41 ebenfalls gesperrt. Dann haben wir natürlich noch unsere Dauerbaustellen. Gerade sind es 4 Stück und zwar in der Alexanderstraße, in der Tierbittstraße, in der Ziegelhofstraße und in der Twelbecker Tredde. Das war's mit dem Verkehr. Kommen Sie gut und sicher an Ihr Ziel. Für Sie im Studio bei Oldenburg 1 ist weiterhin Lilly Hausam und die letzte Stunde unseres Nachmittags starten wir mit Raum 27 und ihrem Song Cherie.

0: Der neue deutsche Film Adams 8 erzählt die Geschichte einer jungen Rudermannschaft, die von der Teilnahme an den Olympischen Spielen in Rom träumt. Doch bis dahin müssen die Sportler einige Herausforderungen meistern. Mehr dazu von Romy Hennig in ihrem heutigen Kinotipp zu Adams 8.
1: Ich glaube, es gibt keinen Sport, der so elitär und explosiv ist wie der Rudersport. Warum sollte ich da überhaupt noch mitmachen?
2: Um den feinen Herren in Kiel oder anderswo mal richtig ans Bein zu pissen.
3: 9 junge Männer, ein Boot und ein großer Traum. Gold bei den Olympischen Spielen. In dem neuen Film Adams 8 dreht sich alles um eine junge Rudermannschaft aus Ratzeburg und ihrem Trainer Karl Adam. Gemeinsam wollen sie es bis nach ganz oben schaffen, aber der Weg dahin ist alles andere als einfach.
4: Karl Adam vom frisch gegründeten Ratzeburger Ruderclub.
5: Wir haben ihre Väter im Krieg verloren, die sind traurig. Die Trauer, die schlägt den Wut um. Die kann ich beim Leistungssport benutzen.
3: Der Film erzählt die Geschichte des Rudertrainers Karl Adam und seiner Mannschaft aus Ratzeburg. Er setzt beim Training auf neue Ideen, die damals noch ziemlich ungewohnt waren. Schnell wird ihm klar, hier geht es nicht nur darum, wer am stärksten rudern kann, sondern wer das Vertrauen und den Zusammenhalt dafür hat.
6: Wo wollen Sie denn hin?
7: Zur Olympischen Spielen nach Rom.
1: Der Kaiser saß noch keinen einzigen Tag in einem Ruderboot.
8: Ja und?
9: Ratzeburg gewinnt die deutsche Meisterschaft.
3: Das Ganze basiert auf einer wahren Geschichte und spielt rund um die Olympischen Spiele 1960. Karl Adam wird von Oliver Masucci gespielt. Die Regie führt Hannu Salonen.
10: Polen hat gezeigt, dass wir nicht konkurrenzfähig sind.
11: Sag mal, wisst ihr eigentlich, was da gerade los war?
12: Da war nur Hass.
13: Aber da können wir nichts für, oder?
12: Doch, natürlich, weil wir Deutsche sind.
3: Laut filmstarts.de wird der Film Adams 8 mit 2,5 Sternen als eher durchschnittlich bewertet. Der Film erzählt mehrere Geschichten gleichzeitig, wobei sich die Zuschauer gerne mehr auf das Leben von Karl Adam konzentriert hätten. Außerdem wird der Film auch als die nicht gerade kinotauglichste Sportart beschrieben. Nur die reale Lebensgeschichte von der Trainerlegende Karl Adam hätte dem Film mit Sicherheit gut getan. So filmstarts.de.
12: Auf nach Rom!
10: Wenn du nicht, weiß ich das.
8: Ja, dann sieh zu.
10: Was?
8: Dass du gewinnst.
14: Und da fällt der Startschuss.
9: Unsere deutsche Mannschaft hält sich wacker.
0: Adams 8 läuft ab heute im Casablanca Kino in Oldenburg. Heute läuft noch eine Vorstellung um 18:45 Uhr. Schaut also gerne vorbei.

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Und danach um 20 Uhr tauchen wir weiter in die Popmusikwelt ein. 2 Stunden lang begleitet Sie Ufke Jansen durch seine Sendung Ufke legt auf. Doch bevor dieser musikreiche Abend startet, haben Sie noch eine halbe Stunde des Nachmittags zusammen mit mir, Lilly Hausam, und Steffen Wilson Jr. mit seinem Song Hardwired.

0: Es ist 17:30 und somit das letzte Mal Zeit für unsere Oldenburg 1 Lokalnachrichten. Die kommen nun live aus dem Studio von Tom Beckering.
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3: Die öffentliche Sitzung des Betriebsausschusses Abfallwirtschaftsbetrieb findet heute in der alten Flywer statt. Auf der Tagesordnung stehen unter anderem die Einwohnerfragestunde, die Bekämpfung des Rattenbefalls und der Reduktion illegaler Müllablagerungen. Zudem wird der aktuelle Stand des Projekts Loop Oldenburg, ein Lernpfad zum Thema Kreislaufwirtschaft und Nachhaltigkeit, besprochen. Das Kinder- und Jugendbüro veröffentlichte die Ergebnisse der U16-Wahl. Fast 300 junge Menschen gaben ihre Stimme ab. Bei der Wahl zur Oberbürgermeisterin haben sich 29% für Jascha Rohr entschieden, 24% für Heike Bold sowie 22% für Ulf Prange. Die Grünen haben bei der Stadtratswahl mit 24% die meisten Stimmen erhalten. Die Ergebnisse haben zwar keinen Einfluss auf den Ausgang der Kommunalwahl, machen jedoch sichtbar, welche Themen junge Menschen bewegen. Oldenburg ist in das globale Netzwerk altersfreundlicher Städte und Gemeinden der Weltgesundheitsorganisation aufgenommen worden. Mit dieser Auszeichnung ist sie die erste Stadt aus ganz Niedersachsen. Anlässlich dieses Erfolgs findet am 1. Oktober die Veranstaltung Altersgerechtes Oldenburg im Stadtmuseum statt. Neben der Urkundenverleihung werden aktuell Forschungsergebnisse präsentiert und ein neues Forum eingerichtet.
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0: Aktuell ist es bewölkt hier bei uns in Oldenburg bei 17 Grad und so soll es im Verlauf des Nachmittags auch weitergehen. Dazu können aber auch Regenschauer kommen. In der Nacht bleibt es dann ebenfalls überwiegend stark bewölkt und die Temperaturen sinken auf 13 Grad herab. Und auch morgen bleiben die Wolken am Himmel und dazu soll es auch noch windig werden. Das Ganze dann bei maximal 18 Grad.
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0: Die Fernstraßen rund um Oldenburg sind frei, deshalb schauen wir direkt in unser Stadtgebiet. Dort ist die Straße am Festungsgraben zwischen der Hausnummer 36 bis 50 gesperrt. Außerdem ist auch die Peterstraße auf Höhe der Hausnummer 41 gesperrt. Dann haben wir noch unsere Dauerbaustellen, und zwar 4 Stück. Die befinden sich in der Alexanderstraße, der Tirpitzstraße, der Ziegelhofstraße und in der Twilbeker Tredde. Das war's auch schon mit dem Verkehr. Kommen Sie gut und sicher an Ihr Ziel, hier mit Ihrem Lokalsender Oldenburg 1.

0: De platte Mount September. Jed ein Dach ein Wort o platt. Im plattdeutschen Monat September gibt es jeden Tag ein Sprichwort ob platt. Möten geht über willen. Das heißt, müssen geht über wollen. Und bedeutet quasi erst die Arbeit und dann das Vergnügen.
1: Das war unser tägliches Zitat auf Plattdeutsch im Plattdeutschmonat September, ausgewählt und vorgestellt von Bernd Grünefeld von der Oldenburgischen Landschaft. Right.

0: Folge.
1: Veranstaltungstipps. Der Güterschuppen in Westerstede zeigt um 19 Uhr den Dokumentarfilm »Wenn ich in die Tiefe schaue«. Dieser berichtet von den Konzentrations-, Straf- und Kriegsgefangenenlagern, die sich zwischen 1933 und 1945 im Emsland befanden. Im Anschluss können Sie im Gespräch mit dem Regisseur Volker Schröder und dem DIZ Emslandlager tiefer in das Thema eintauchen. Weitere Infos finden Sie auf der Webseite der Moin-Initiative Ammerland. Im Kinoladen läuft heute die Filmkomödie Alemannia in Willkommen in Deutschland von Yasemin Shamdereli. Die Hauptfigur Hüseyin ist vor fast einem halben Jahrhundert als Gastarbeiter nach Deutschland gekommen. Der Film begleitet ihn und seine türkischstämmige Familie auf einer turbulenten Reise voller Identitätsfragen, überraschender Wendungen und familiärem Zusammenhalt. Der Film startet um 19:30 im Kinoladen. Wer heute Abend Lust hat auf eine Jazz-Session, kann einfach vorbeikommen und den Abend entspannt genießen. Los geht's um 20 Uhr im Wilhelm 13. Das Ende ist für 23 Uhr vorgesehen. Schaut gerne vorbei und genießt ein bisschen Jazzmusik.

Das war's auch schon fast mit unserer Sendung am Nachmittag hier bei Oldenburg 1 für Sie im Studio, Valerie Hausam. Ich verabschiede mich von Ihnen und mache mich auf den Heimweg, wie wahrscheinlich viele von Ihnen auch. Der Sänger Berg liefert uns auf jeden Fall den richtigen Song dafür. Hier ist er mit Heimweg.

0: Jazz, Jazz, Jazz, der Jazzclub. Am jeden dritten Donnerstag im Monat von 18 bis 20 Uhr. Verantwortlich für diese Sendung ist Olaf Schubert. Moin und herzlich willkommen.
1: Ja, moin nochmal. Heute mit einem... Oh, jetzt habe ich eigentlich einen Gast. Kleiner Augenblick. Wir machen erstmal ein bisschen Musik und dann haben wir meinen Gast in der Leitung, hoffe ich mal.

0: So, moin nochmal. Leider hatte ich hier
1: ein kleines Problem und ich habe nämlich die Alexandra David-Nehl heute als Studiogast per Telefon und die Alexandra wollte ganz gerne sich eben vorstellen. Moin Alexandra.
2: Hallo, moin. Mein Name ist Alexandra Ivanova und ich bin Pianistin und Komponistin aus Österreich mit bulgarischen Wurzeln. Und ja, ich freue mich sehr, heute hier zu sein. Meine Musik verbindet Jazz mit verschiedenen Einflüssen, Makam, afrokubanischen Rhythmen, bulgarischen Rhythmen. Und ich freue mich hier heute über meine Asien- und Ozeanien-Tournee zu erzählen. In diesem Frühjahr waren wir mit meinem Trio in Indonesien, Australien und China während einem ganzen Monat, bisschen länger sogar. Und genau, dann werden wir auch noch ein bisschen was über mein Album und kommende Projekte erzählen oder
1: hören.
2: Hören auch.
1: Super. Genau. Ja, ich stelle dich mal musikalisch vor. Ich hatte gerade schon ein bisschen das Stück Awakening angespielt und das hören wir jetzt nochmal in voller Gänze und dann wird Alexandra von ihrer Asientour berichten. Bleibt dran.
2: Dankeschön, ja.

0: Ja, zu Gast heute Alexandra Ivanova und sie wird berichten über ihre Asientour und über ihr letzt erschienenes Album. Und ja, moin nochmal Alexandra, schön, dass du da bist.
1: Moin, dankeschön.
0: Und wir haben ja schon das erste Stück von deinem letzten Album gehört und ist natürlich jetzt spannend. Du warst ja bei dem Jazzfestival in, auf Java in Jakarta. Mhm. Und wie war es denn da? Wie ist denn überhaupt auch deine Musik dort angekommen oder aufgenommen worden?
1: Puh, also wie es dort war, also es war wirklich, ich habe mir nicht genau was vorstellen können, weil natürlich, also das Java Jazz Festival ist ja, das gibt es ja schon sehr lange und es ist auch das größte in der Südhemisphäre. Das heißt, ich habe schon von verschiedenen Kollegen oder so Geschichten gehört oder Legenden über das, wie es mal war oder die Erfahrungen, die sie selber dort haben, die Erlebnisse, die sie haben. Aber als wir selbst dort waren, war es trotzdem komplett überwältigend, weil das Java Jazz eben dieses Jahr zum ersten Mal in einem neuen Ort war, in einem riesigen Convention Center im Norden von Jakarta. Und wir hatten die Ehre, auf einer Bühne von 800, also in einem Saal von 800 Leuten Kapazität zu spielen. Und das war die kleinste Bühne. Also es gab noch 10 weitere, die abwechselnd bespielt wurden. Das heißt, man kann sich vorstellen, dort waren einfach Menschen, Massen, also Jazz natürlich, aber auch Pop und R&B, und das Publikum war sehr bunt gemischt, aber auch vor allem sehr jung. Und ja, das heißt, in so einem Riesenfestival sind die Abläufe schon komplett anders, und schon allein dort anzukommen und zum Backstage zu finden, also sämtliche logistische Abläufe oder Podcasts waren eben verbunden damit, dass um einen herum gefühlt immer irgendwie 10.000 Menschen herumschwirren und Musik von A bis B dröhnt und noch Verkaufsstände sind. Also es war schon von rein den sensorischen Eindrücken sehr, sehr, sehr überwältigend. Und was das Publikum betrifft, war es wirklich sehr spannend, eben weil viele junge Leute im Publikum waren. Und ich kann mich erinnern, ich habe zu Anfang irgendwie gewagt, einen halben Satz auf irgendeinem gebrochenen Indonesisch zu wagen. Aber das war unglaublich, das habe ich nicht erwartet. Also mit dem war das Publikum irgendwie sofort gewonnen. Die waren sofort irgendwie begeistert oder einfach so nah, obwohl es so eine riesige Halle war, habe ich das Gefühl gehabt, ich bin hier in einem Jazzclub. Also die Atmosphäre war wirklich super, die waren total dabei, auch sehr aufmerksam am Zuhören. Und genau, es war eben nicht diese große Distanz, die man manchmal von so großen Hallen oder Festivals oder Showcases kennt oder erleben kann. Und ja, sonst allgemein war das Publikum in Jakarta einfach sehr, sehr neugierig und sehr enthusiastisch. Ich glaube vor allem, weil es nicht immer so häufig ist oder so oft gesehen wird, dass eben Frauen auf der Bühne sind, Instrumentalistinnen, Bandleaderinnen auf der Bühne sind. Also wir haben auch während der European Jazz Night, das war ein anderes Konzert, was wir im Institut Français mit Unterstützung von der EU-Delegation organisiert haben. Dort waren wirklich so viele junge Frauen, die einfach sehr begeistert waren und wohl, also das auch für sie, glaube ich, eine gewisse, ich weiß nicht, ob Inspiration, aber eine Spiegelung war, einfach Musikerinnen zu sehen und so ein Konzert zu erleben. Wir waren ja in dem Fall zwei Frauen im Trio sogar, unter Anführungszeichen. Mhm. Und ja, da gibt es natürlich immer auch viele Fotos, viele Posen, viele sehr herzergreifende Worte, Feedback, genau. Also das war wirklich sehr, sehr schön.
0: Ja, wer war denn noch dabei in deinem Trio?
1: Also auf der Tournee dabei war Judith Ferstl, eine wunderbare Kontrabassistin aus Wien, und Axel Philipp, ein super Schlagzeuger aus Argentinien, der in Berlin wohnt.
0: Ja. Und dann seid ihr weiter von, du hast vier Auftritte gehabt, ne, auf dem Festival.
1: Also es waren nicht vier auf dem Festival, weil das Festival ist ja nur, ich weiß nicht, zwei, drei Tage lang.
0: Ja.
1: Aber es waren vier Auftritte in Indonesien.
0: Ah, okay.
1: Genau.
0: Ja.
1: Und dann sind wir weiter nach Australien und dann danach nach China.
0: Ja, wie war Australien? Da muss ja auch ein ziemlicher Kulturschock gewesen sein, da, ne? Von Indonesien nach Australien. Also, da ist so eine ganz, ganz andere Szene unterwegs.
1: Ja, also ich glaube, was besonders spannend war, war sich vor Augen zu führen, dass wir ja aus einer Metropole von 40 Millionen in Jakarta kamen, auf einen Kontinenten, der 20 Millionen hat, auf dem Kontinenten.
0: Ja.
1: Das heißt, also die Sydney zum Beispiel, wir sind in Sydney angekommen und das war für uns mega, also sehr entspannt. Das war fast wie so ein kleines Städtchen, also leise, genau, und es war natürlich auch in Australien zu der Zeit, also nicht tiefster Winter, aber natürlich nicht 30 Grad wie in Indonesien. Das heißt, das war auch klimatisch nochmal herausfordernd. Aber das Publikum in Australien war wirklich auch sehr spannend. Also dort, wo es in Indonesien besonders eben dieses junge Publikum und so sehr enthusiastische Publikum war, dort war es in Australien insbesondere spannend zu sehen, dass viele Menschen mit irgendwie Bezug zu Bulgarien oder Bezug zu der Region Westasien, Nordafrika bis in den Iran sich im Publikum gefunden haben und eben genau diese Stücke gehört haben, die entweder Einflüsse aus diesen Kulturen haben oder die ja einfach auch Arrangements sind von zum Beispiel bulgarischen Liedern oder arabischer Klassik. Und das ist immer wieder spannend zu sehen, dass sich dann in unserem Publikum ganz, ganz verschiedene Menschen finden. Und in Australien war das eben besonders spannend, dass ich glaube, es für die Menschen auch was sehr Besonderes war, dass eben nicht jeden Tag in einem Jazz-Kontext Stücke gespielt werden, die jetzt zum Beispiel von der Diaspora oder von dem eigenen Heimatland oder genau der eigenen Kultur erzählen. Ja.
0: Ja, genau, vor allen Dingen auch aus Westeuropa, dass da Künstler und Künstlerinnen sind, haben die auch nicht so häufig denn da in Australien.
1: Ja, es ist auch wirklich schwierig in Australien also zu touren. Ich glaube nicht nur für Australier, sondern für einen jeden. Ja, weil also auf dieser ganzen Tournee ist es schon herausfordernd, das zu finanzieren. Und in Australien sind die Preislevels doch ziemlich viel höher als in Deutschland, wobei die Bezahlung der Musiker eigentlich nicht höher ist als die deutschen Levels. Das heißt, das ist schon... Touring in Australien ist schon eine harte Nuss, sagen wir mal so.
0: Und wie groß waren da die Veranstaltungsorte, wo ihr da gespielt habt?
1: Das war ganz verschieden. Also in Sydney zum Beispiel hatten wir eher so einen Underground- oder Artist-Led-Space. In Melbourne einen recht etablierten Jazzclub und dazwischen ein Festival in Marimbula, das war etwas entlegener, aber auch sehr gut besucht. Und auch in Canberra, das hat uns teils fast an so einen Berliner Club oder so einen alternativen Setup erinnert, der Club in Canberra. Aber dort wiederum war auch sehr, ich würde sagen, eher älteres Publikum, weil in Canberra eben der Regierungssitz ist und das ist auch ganz besonders dort. Also es war natürlich nicht vergleichbar mit irgendwie Java Jazz, aber es waren verschiedene große Bühnen oder verschiedene, ganz verschiedene Umgebungen.
0: Ja, super. Wir machen jetzt erstmal wieder ein bisschen Musik und denn nach der Musik kannst du denn über China berichten und da bin ich auch mal gespannt, was sich da alles ereilt hat. Ja, ihr hört jetzt das Stück Enter Omri. Das kannst du auch nochmal bitte übersetzen.
1: Also das ist ein Stück von Umm Kulthum, der großartigen ägyptischen Sängerin, geschrieben von Mohammed Abdul Wahab. Und Enter Omri heißt, du bist mein Leben, also eigentlich eine Liebeserklärung.
0: Hier kommt eine Liebeserklärung.

0: Ja, zu Gast heute Alexandra Ivanova und sie berichtet über ihre Asienreise. Wir haben gerade den Beitrag gehört über Java und Australien und dann geht's weiter jetzt nach China. Alexandra, moin nochmal.
1: Moin, hallo. Danke für die Einladung.
0: Ja, sehr gerne. Ja, du hast, wir waren gerade noch in Australien. War da noch irgendwas zu erzählen oder war das, warst du mit, damit durch, mit Canberra, was da zum Fluss war?
1: Ich glaube, in Australien war es einfach sehr eindrucksvoll, dass dort die Natur und die Umgebung komplett anders ist. Angefangen von Pelikanen bis über einem Baum, in dem 200 Kakadus schlafen. Also es gab immer wieder so verrückte Entdeckungen zwischen den Konzerten. Yeah. Aber ja, es war auch sehr schön mit Sunny Kim, einer südkoreanischen Vokalistin, die in Melbourne wohnt, dort eine erste Zusammenarbeit live ins Leben zu rufen in Melbourne. Genau, das war noch ein Highlight für uns.
0: Yeah. Okay. Und dann ging es weiter nach China.
1: Genau, dann ging es erstmal nach Shanghai. Und die China-Tournee war dann nochmal, ich glaube, fast 2 Wochen mit 7 Konzerten von Shanghai über Züge und teils Flüge, aber hauptsächlich Züge nach Peking. Und ja, in China war es schon nochmal ziemlich abenteuerlich. Ich war dort zum 2. Mal in meinem Leben, aber zum 1. Mal auf Tournee. Und das Publikum war vor allem, also das war wirklich genial, das war fantastisch. Es waren

0: einfach Menschen, die so offen und ja, ich glaube irgendwie hungrig, durstig, neugierig sind auf so eine Musik. Besonders weil Jazz dort noch nicht unter Anführungszeichen so alt ist. Der gilt ja wegen dem Bezug zur ja, zu Nordamerika immer noch gewissermaßen als Underground-Musikrichtung. Und deshalb wird es eben unter jungen Leuten als cool unter Anführungszeichen gesehen, dass man jetzt in einen Jazzclub geht mit Freunden oder für ein Date oder um einfach abzuhängen. Ja. Und es ist einfach ein komplett anderer, so ein komplett anderes Feel und komplett andere Energie. Und ja, es fanden sich auch immer wieder Menschen mit gemischten Wurzeln oder die irgendwo im Ausland mal gelebt haben. Das sind natürlich auch Themen, die in der Musik bei uns sehr oft vorkommen. Und ja, auch wenn die Kommunikation dann manchmal, ich würde sagen, insgesamt nicht immer so leicht war, weil mit Englisch kommt man dort nicht immer an, je nachdem wie tief, also Shanghai ist sehr, sehr kosmopolitisch, aber ja, also sofern es jetzt nicht irgendwie auswärtige Leute sind, die in China arbeiten oder wohnen, war es in anderen Städten schon so, also vor allem in Yangon, das haben wir beim Montreal Jazz Festival gespielt oder auch in Peking. Also dort ist zum Teil schon nicht immer so einfach mit Englisch da und ja, mit Chinesisch. Wir haben dann uns irgendwie nach und nach ein paar Worte angeeignet, aber es ging nicht so leicht wie mit Indonesisch. Und ja, also es ging dann noch eben über Changsha, einer Stadt im Inneren, wo ganz viel Medien ansässig sind und auch, ich glaube, die Geburtsstadt von Mao, ging es dann noch nach Peking in das Blue Note und ja, besonders gefallen hat uns auch eben das Jazz at Lincoln Center in Shanghai und der Jay-Z Club in Shanghai, der inzwischen sehr groß geworden ist und ja, viele Zweigstellen hat und einfach nicht nur ein super Team hat, sondern auch eben Menschen, die also die ziehen einfach ein Publikum an, das wirklich gerne Jazz hört, aber auch Publikum, das nicht unbedingt immer Jazz hört, aber offen ist für verschiedene Richtungen und für Neues.
1: Ja, wie war da der Altersdurchschnitt so von den Zuhörern?
0: Ich würde sagen, ja, also vielleicht nicht ganz so jung wie in Indonesien, aber ich könnte schon sagen 30, 40. Also, okay. Ja.
1: Also jung. Ja.
0: Auf jeden Fall. Ja.
1: Ja. Und wie groß waren da die Auftrittsorte, wo ihr wohl gespielt habt? Waren die ein bisschen größer oder waren die etwas kleiner?
0: Ganz, ganz gemischt, aber die Clubs in China sind eigentlich schon ja, Kapazität von 100 bis 200, dann bei so Orten wie dem Montreal Festival, das war schon eine Riesenhalle, also dort kann man dann schnell mal auf, ich weiß gar nicht mehr, ob das irgendwie so eine 400-500 Menschenhalle war. Mhm. Dort waren auch besonders viele Familien, weil es war in so einem touristischen Ort. Genau, also das ist dann auch manchmal sehr spannend, wenn man sieht, wie in China zum Beispiel Sachen beworben werden, dann ist man gleich mal in so einem Raum, wo das Gesicht in Überlebensgröße irgendwie 100-mal oder 10-mal plakatiert ist.
1: Okay.
0: Also das war schon neu.
1: Ja, das kann ich mir vorstellen.
0: Genau, also das ist schon ein bisschen überwältigend. Aber ja, aber auch wenn die Sprache manchmal nicht gereicht hat, also es war irgendwie mit Gesten und Handlungen und viel Pantomime hat man sich dann irgendwie immer verstanden. Und die Menschen waren wirklich sehr, sehr herzlich.
1: Schön, klasse. Mhm. Ja, toller Reisebericht von deiner Tour in Asien. Zum Schluss würde ich ganz gerne nochmal eben auf dein letzt erschienenes Album Beauty in Chaos kommen, weil das ist auch das letzte Stück, was ich rausgesucht habe.
0: Ja.
1: Und dass du da nochmal eben ein bisschen was drüber erzählst. Und was natürlich auch ganz spannend wäre, ist, was für Projekte im Augenblick in der Pipeline ist und wann eventuell mal wieder was Neues kommt von dir.
0: Ja, Also zu dem Album. Das Album ist eigentlich, sage ich, so ein Nebenprodukt davon, dass ich mein Leben verändert habe. Das klingt jetzt vielleicht ein bisschen komisch, aber so war es tatsächlich. Das war die Entscheidung, eben meiner Berufung zur Musik zu folgen und gleichzeitig der Frage nach der Zugehörigkeit nachzugehen. Ich bin eben als Tochter von zwei bulgarischen Elternteilen in Österreich geboren und dort aufgewachsen und war irgendwie immer bisschen von hier, bisschen von dort, aber irgendwie auch weder noch. Also habe dann verstanden, ich bin einfach Teil von einer Third Culture oder von einem Zwischenraum, das weder die Summe von beiden noch eines von beiden ist, sondern irgendwie genau eben dazwischen. Und das Album war eben ein erster Schritt, dieser Frage auf den Grund zu gehen und befasst sich deshalb mit ganz verschiedenen Einflüssen. Also es gibt zum Beispiel, was wir eben gerade gehört haben, ein Arrangement von einem Stück aus der arabischen klassischen Musik, Enter Omri eben. Aber wir haben auch darauf Lin Adib, eine fantastische syrische Sängerin, die in Paris wohnt, die eben auf Beauty and Chaos nochmal drüber gesungen hat. Und genau, es geht eben oft um so eine Erörterung von Östlichkeit oder meiner eigenen Östlichkeit in einem westlichen Kontext, auch wenn die Welt nicht immer in diese zwei Teile geteilt ist, aber es geht eben darum, irgendwie was Vertrautes zu finden und mir irgendwie ein Zuhause zu schaffen von allen Teilen oder Orten oder Kulturen, die einfach Teil von mir sind.
1: Ja, geht also immer um Identität, Identitätsfindung letztendlich.
0: Ja, und darum irgendwie zu verstehen, dass es auch, also ich meine, in Deutschland ist es ja jeder Dritte, der mindestens einen Elternteil hat, der nicht in Deutschland geboren ist, und einfach zu finden, dass das, es kann natürlich was Außergewöhnliches sein, aber es ist irgendwo auch relativ normal und es gibt viele Menschen und ich glaube, deswegen spricht unsere Musik auch immer ganz verschiedene Menschen an. Es gibt ein Stück drauf aus Aserbaidschan, es gibt ein Stück aus Island, was ich halt in ungeraden Rhythmen und eher Harmonien, die mir gefallen, arrangiert haben. Genau, das heißt, es schlägt immer wieder verschiedene Brücken zu verschiedenen Menschen.
1: Ja, cool. Und, ist auch ein tolles Album, muss man ja ganz klar sagen.
0: Dankeschön.
1: Ja,
0: Dankeschön.
1: Gerne. Sonst wär's auch nicht hier in der Sendung, also davon mal ganz ab. Was für Projekte hast du im Augenblick denn noch am Laufen? Ich meine, Tournee hast du jetzt gerade hinter dir. Ich denke, da hast du erstmal genug. Aber was erwarten wir oder können wir gespannt sein, auf was kommt da?
0: Ja, also in den letzten Monaten habe ich relativ viel komponiert und jetzt vor kurzem auch aufgenommen. Also da ist schon eine nächste Platte im Werden, sage ich mal so.
1: Ja, die werden wir auch hier spielen und die werden auch hier zu hören sein.
0: Ja, das hoffe ich.
1: Ja, auf jeden Fall.
0: Genau, also dazu kann ich noch nicht allzu viel verraten, aber genau. Ja. Und sonst habe ich auch ein weiteres Kulturaustauschprojekt, also eine Zusammenarbeit mit experimentellen balinesischen Komponisten, die eben ansteht, wo wir auch neue Musik zusammen kreieren werden. Ich stoße eben am Klavier dazu, das ist ein Trio dort mit Percussion und zwei balinesischen Genders, das sind so Metallophone.
1: Ja, genau.
0: Da geht es dann auch in so Stimmung und Rhythmen und nicht unbedingt notierter Musik, also das wird bestimmt aufregend. Und ja, und Daten für Europa sind für nächstes Jahr auch in Vorbereitung, also freut mich auch wieder mal dann zu Hause unter Anführungszeichen zu sein.
1: Ja. Was heißt Europa? Ist so ein bisschen weiter gefächert oder nur hier im Umkreis von Österreich, Deutschland, so die näheren Länder drumherum? Oder was habt ihr da geplant?
0: Nicht unbedingt. Also zu viel habe ich noch nicht verraten, generell ist schon so, dass, also ich habe mal in Frankreich gespielt oder vielleicht auch näher das zum östlichen Teil von Europa. Also es gibt ein paar Pläne.
1: Okay.
0: Aber ja, sowohl als auch, würde ich meinen.
1: Sobald ich was an Informationen habe, werde ich die natürlich hier kundtun und wenn das neue Album rauskommt. Habt ihr schon irgendwie eine Idee, wann Frühjahr irgendwie oder im Sommer nächsten Jahres? Habt ihr da schon irgendwie eine Deadline oder?
0: Die Deadline ist immer gestern, aber...
1: Ach, schön, gut.
0: Ja, das freut mich zu hören. Wir haben die Aufnahme gerade erst auch abgeschlossen. Das heißt, es sind noch ein paar Steps, die bevorstehen. Aber okay. Ich hoffe auf jeden Fall nächstes Jahr, ja.
1: Ja, schön. Ich bin gespannt. Ich glaube, die Zuhörer und Zuhörerinnen sind auch gespannt. Recht herzlichen Dank, Alexandra. War
0: vielen, vielen Dank.
1: Schönes, informatives Interview. Und zum Abschluss das Titelstück des Albums Beauty in Chaos. Und recht herzlichen Dank und dann bis alsbald, würde ich sagen.
0: Danke, vielen Dank für die Einladung.
1: Ja, recht herzlich, sehr gerne natürlich.

Album DNA von Terence Colley ist sein persönlichstes Album. Es ist eine musikalische Reise zu Identität und Herkunft, inspiriert von seiner Familiengeschichte auf den Seychellen. Verbindet es zeitgenössischen Jazz mit Rhythmen und Klängen, die sich über 26 Regionen und Kontinente erstrecken. Nicht als feste Erzählung, sondern als Raum, in dem diese Themen spürbar werden. Das Album lebt vom Groove von klaren Melodien und den Interaktionen eines akustischen Klaviertrios mit Streichern und Perkussion. Afro-diasporische Einflüsse prägen den Rhythmus, während sich die Harmonien zwischen Reduktion und emotionaler Tiefe bewegen. Zwei musikalische Bögen verbinden sich, Migration und Ambivalenz hin zur Erdung und zu den Klängen der Seychellen. Im Kern geht es um das Gleichgewicht zwischen Komposition und Improvisation und die Frage, woher wir kommen. Terence Colley Piano, Komposition. Nick Lennard-Webster am Kontrabass. Cosimo Keita Cadore an der Perkussion. Ruth Elder, Violine. Clara Kennington an der Viola. Jacasta Mutsch am Cello. Und Ted Carrasco am Schlagzeug. Das erste Stück, was ich euch herausgesucht habe, ist Bird Island. Und das zweite ist Tall Palm Trees. Viel Spaß!

Das aktuelle Album von Soul Crane, Dark, ist eine intime Reise durch Erinnerung, Stille und die verborgene Kraft der Dunkelheit. Statt Melancholie zu verbreiten, schafft das Album einen Raum der Wärme, der Reflexion und der Ruhe. Ein Zufluchtsort, fernab vom Lärm und der Hektik des Alltags. In einer kammermusikalischen Klangwelt verschmelzen Trompete, Gitarre, Akkordeon und Bass zu facettenreichen lyrischen Klanglandschaften. Inspiriert von Balkanmusik, Jazz und der Industriekultur des Ruhrgebiets speist sich Dark aus tief persönlichen Erinnerungen. Das Ergebnis ist eine Musik, die Dunkelheit nicht als Abwesenheit von Licht, sondern als Ort der Fantasie, der Intimität und der stillen Schönheit begreift. Matthias Schwengler, Trompete, Laurent Derage am Akkordeon, Philipp Bremswick an der Gitarre und Reza Askari am Kontrabass. Als erstes hört ihr Work of the Mama und das zweite ist der Albumtitel Dark.

Brightest Sun ist nach Carthago das zweite Album der in Stockholm lebenden italienischen Bassistin und Komponistin Ilaria Capalbo als Bandleaderin. Es ist ihr bisher persönlichstes Werk, inspiriert von der Transformation und Erfahrung der Mutterschaft. Auf dem Album wird sie von Thomas Backmann, Altsaxophon, Blasklarinette, Frederik Nordström, Tenorsaxophon, Andreas Hordatsky an der Gitarre und Henning Jederberg am Schlagzeug begleitet. Ein Team, das bereits auf Carthago mitwirkte. Die Aufnahmen entstanden im November 2024 in dem Ingrid Studios in Stockholm. Capalbo beschreibt die Musik als unmittelbar und dringlich, da sie die radikalen Veränderungen von Identität und Perspektive widerspiegeln soll, die mit der Geburt eines Kindes einhergehen. Entstanden während der Schwangerschaft und kurz nach der Entbindung, fängt das Album die Verletzlichkeit, chaotische Energie und tiefe Stille dieser Phase ein. Es versucht, den Ursprung elementarer Dinge näher zu kommen. Liebe, Mutterschaft, Sehnsucht, Zugehörigkeit und Ergebnisse zu begreifen, die sich dem rationalen Denken entziehen. Als erstes hört ihr Cosmos Earth und natürlich den Albumtitel The Brightest Sun als zweites.

Bangles and Ballads legen Lawrence Widower und Philipp Schiepeck ein Album vor, das vor Spielfreude nur so sprüht. Zusammen mit ihren langjährigen Musikfreunden, dem brasilianischen Schlagzeuger Mathis Jordan und dem rumänischstämmigen Bassisten Michel Acker, haben sie ein Programm eingespielt, das begeistert. Hier treffen kraftvolle, eingängige Melodien auf feinfühlige, erzählerische Komposition und das ganz natürlich und ohne Zwang. Ein Hörgenuss, der direkt ins Ohr geht. Philipp Schiepeck, Gitarre.

Stellt euch vor, das Meer küsst die Berge, der Himmel lastet schwer auf den Gipfeln und irgendwo dazwischen, zwischen Anfang und Ende, denn hier im Ozean Sound Studio ist die Natur selbst der Produzent und genau das macht das Debütalbum Alesund 63 von Nikolaus Gelbke so einzigartig. Normalerweise sucht sich der Musiker sein Studio aus, doch bei Alesund 63 war es umgekehrt. Das Studio hat den Musiker gefunden. Eine Geschichte wie aus dem Märchenbuch. Oder besser gesagt, wie aus dem Klangmärchen. Das Ozean Sound Studio liegt nicht irgendwo. Es thront auf einer winzigen Halbinsel, umspült vom eisigen Wasser der norwegischen Fjords, eingerahmt von schroffen Felsen. Ein flacher Baum mit moosbewachsenem Dach, von außen eine bescheidene Fischerkarte, von innen eines der modernsten Tonstudios der Welt. Gegründet von zwei Hobbymusikern auf der winzigen Insel Giske. Es ist ein Ort, an dem die Stille selbst zum Instrument wird. Nikolaus Gelbke, Saxophonist und studierter Meeresbiologe, ist kein Unbekannter in der Kulturlandschaft. Als Gründer und langjähriger Chefredakteur des Kulturmagazins Mare hat er die deutsche und europäische Szene geprägt. Doch mit Alesund 63 betritt er Neuland. Sein Debütalbum ist ein Bilderbuch für die Ohren. Gelbke fotografiert nicht mit der Kamera, sondern mit dem Saxophon. Jeder Ton ist eine Improvisation, jede Melodie eine Einladung zum Träumen. Das ist das Schönste. Es lässt dem Hörer Raum. Raum, um selbst Teil dieses Klanggemäldes zu werden. Alesund 63 ist kein Album, das man nur hört. Es ist eines, das man erlebt. Wo das Meer die Berge küsst und die Zeit stillzustehen scheint. Da entsteht Musik, die unter die Haut geht. Ein Album, das beweist, dass manchmal der Ort selbst der beste Komponist ist. Nikolaus Gelbke, Saxophon und Komposition, Anja Mohr am Piano, Georgi Gignaze am Kontrabass und Ole Seimetz am Schlagzeug. Und die Stücke, die ich euch herausgesucht habe, ist einmal Fjord 2, Improvisation in B-Dur und das zweite ist Melancholia Uplift. Viel Spaß!

was für eine Besonderheit. Auf dem Album What Time Are This wagt die gefeierte New Yorker Flötistin und Komponistin Jamie Baum etwas völlig Neues. Zum ersten Mal verbündet sie ihre Musik mit gesprochenem Wort und Kunstlied. Mit dem Vorzeigeensemble, dem Jamie Baum Septett, interpretiert sie 10 eigene Kompositionen, 7 davon inspiriert von Werken großer Dichterinnen des 20. und 21. Jahrhunderts, wie Adrienne Rich, Marge Percy und Tracy K. Smith. Und für die Vokals hat sie sich hochkarätige Unterstützung geholt. Theo Blackman, Sarah Sherpa, Audrey Johnson und Kokaichi verleihen den Texten eine einzigartige Stimme. Ein Album, das Literatur und Jazz zu faszinierender Weise verschmelzen lässt. Das Jamie Baum Quartett und Anke Helfrich Trio könnt ihr am 3. November im Jazzclub Nika in Hamburg live erleben. Viel Spaß!

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Verantwortlich für diese Sendung ist und war Olaf Schubert. Tschüss!

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Hier ist Oldenburg 1, hier ist Ufke Jansen und ich begrüße euch herzlich zu Ufke legt Uff. Wir hörten zu Beginn dieser Sendung die Osmonds mit Crazy Horses von 1972. Ein rockiger Popsong, würde ich jetzt mal sagen. Vom Thema her könnt ihr erahnen, es soll heute um Pferde gehen. Da lag es nahe, mit den Osmonds zu beginnen. Aber was hatte die hier geritten? Eigentlich waren sie eine große musikalische Familie aus Utah. In den 50er Jahren hatten sie begonnen, haben unter anderem in den Disneyland-Auftritte gehabt, also als Unterhalter im Disney-Park, und tingelten durch die Gegend, wie so eine Boyband oder Family, like Jackson's Partridge Family. Es gab erste Erfolge mit seichten Titeln und Schnulzen. Und dies hier war die erste Nummer in ihrem ganz eigenen Stil. Das war auch plötzlich anders, rockiger und lauter. Was meinten sie mit Crazy Horses? Jetzt wird's schräg. Das seien Abgaswolken vom PKW, die immer mehr werden und gegen die man sich nicht wehren könne. So starteten wir heute mit den Osmonds und Crazy Horses von 1972. Wir machen weiter mit Joss Stone, die All the King's Horses singt oder sang im Jahr 2003.

Aus dem Soul-Jazz-Pop-Bereich war das Joss Stone mit All the King's Horses von 2003. Das klingt doch nach einer Redewendung. Ja, in der Tat. All the King's Horses bezieht sich auf einen Kinderreim. Humpty Dumpty. Eine eiförmige Figur, die zerbrochen ist und nicht repariert werden kann. Nicht mal mit den königlichsten Mitteln, also mit den königlichen Pferden oder Menschen oder sonst irgendwas. Manches lässt sich ebenso nicht regeln. Joss Stone singt hier eine Coverversion eines Aretha Franklin Songs von 1970. Wie gesagt, es stammt aus einem Kinderreim. Humpty Dumpty sat on a wall, Humpty Dumpty had a great fall. All the king's horses and all the king's men couldn't put Humpty together again. Oder, manche kennen es in Deutsch, Humpty Dumpty, ein schneeweißes Ei, fiel von der Mauer und brach entzwei. Der König schickt Ritter und Pferd und Lanz. Doch wer von den Herren macht ein Ei wieder ganz? Joss Stone, 2003. Der nächste Song kommt von den Monkees und klingt auch nach den Monkees, obwohl er von 1990 ist. All the King's Horses and All the King's Men werden wieder aufgegriffen. Das haben die Monkees selber geschrieben, obwohl es klingt wie ein Neil Diamond Song. Sie haben es 1990 nochmal versucht, nicht erfolgreich. Offensichtlich war das Pferd schon zu Tode geritten. Die Monkees mit All the King's Horses and All the King's Men.

Hier ist Oldenburg 1, hier ist die Sendung Uff gelegt Uff. So heißt, weil ich Uffe Jansen heiße und auflege. Wir sind bei Oldenburg 1, wo Musik gespielt wird, die man teilweise woanders kaum hört. Ich zum Beispiel suche mir immer ein Motto. Dieses Motto findet sich im Songtext oder im Titel oder in einer leicht entfernten, vielleicht sogar an den Haaren herbeigezogenen Idee. In der Planung stößt man dann naturgemäß auf ganz bekannte und komplett vergessene Songs. Ich hoffe, damit Interesse zu wecken und Spaß zu bereiten. Wie schon erwähnt, geht es diesmal um Pferde. Noch einmal greifen wir All the King's Horses auf, diesmal in einem Blues-Song von 1995. Luther Allison spricht allerdings von All the King's Horses and All the Farmer's Mules. Also das Sprichwort ist ein bisschen variierbar. In diesem Falle können die Pferde und die Mules die Affären der Geliebten nicht stoppen, die sie in der Stadt ständig hat. Und so stürzen sie unseren Helden in den Blues. Wenn es so endet, mit so einem tollen Song, finde ich das ganz okay. Luther Allison, All the King's Horses, 1995.

Luther Allison, All the King's Horses. Ja, ja, Redewendungen, das ist doch mal was. Im Deutschen kann man auf einem hohen Ross sitzen. Und das scheint man im Englischen auch tun zu können. Oasis singen Get Off Your High Horse, Baby, 2008. Mir gefällt der Song, das ist ein Spätwerk. Ich komme nicht so richtig drauf, woran es mich erinnert. Große Teile sind definitiv geklaut, aber wie gesagt, mir fällt es nicht ein. Oasis, Get Off Your High Horse, Baby, 2008.

Oasis, Get Off Your High Horse Baby, 2008. Und nun zu dem Lied, das bei mir die Idee auslöste, mal nach Pferden Ausschau zu halten. Von 1971, also seit nunmehr 55 Jahren, singe ich fröhlich mit A Horse With No Name, einen Country Rock der Gruppe America, und hatte keine Ahnung, was die wohl meinen. Jetzt habe ich mich mal ein bisschen erkundigt, und es geht gar nicht um ein Pferd, also das Pferd ist gar kein Pferd, sondern eine Metapher für irgendein Fortbewegungsmittel, um in der Natur zur Ruhe zu kommen und der Hektik der Stadt zu entgehen.

America mit A Horse with No Name von 1971, ein netter Country-Rock-Song. Und da ich ja gerne bunt mische, begeben wir uns jetzt mal in den Pop-Bereich des neuen Jahrtausends oder Jahrhunderts oder wie auch immer. Ich spiele Katie Tunstall, Black Horse and the Cherry Red. Inspiriert wurde die Autorin und Sängerin Katie Tunstall durch ein Pferd, das sie in einem Olivenhain stehen sah. Es geht darum, das Herz entscheiden zu lassen, wenn es um Gut und Böse geht. Tunstall ist eine schottische Songwriterin. Das Ganze ist von ihrer Debüt-LP von 2004. Black Horse and the Cherry Red.

Katie Tunstall, Black Horse and the Sherry Red. Hier ist Oldenburg 1, hier ist Ufke Jansen mit Ufke legt Uff. Heute geht's um Pferde und wir wechseln jetzt mal die Pferde. Also erstens vom Genre her, wir gehen in die Rockmusik der Anfang der 70er Jahre mit einer reinen Frauenband. Davon gab es damals sehr, sehr wenig. Die erste mir bekannte war diese hier, Fanny hießen die. Und die spielen gleich Changing Horses, insofern der Pferdewechsel, ein Rock von 1970. Fanny waren wahrscheinlich Vorbild für Gruppen wie die Runaways, die Go-Go's etc. Amerikanerinnen, nur Frauen. Pferdewechsel? Ich glaube, die meinten eher einen Männerwechsel. Das räumte die Autorin des Songs auch ein. Also, metaphorische Pferde. Oder metaphorisches Reiten? Hört selber zu. Fanny, Changing Horses 1970.

Man glaubt erst gar nicht, dass es losgeht, aber dann geht's mächtig los, der Pferdewechsel von Fanny 1970. Für den Moment bleiben wir dabei. Rock, Anfang der 70er Jahre. Hier von Vinegar Joe, Deep singen Charlie's Horse. Vinegar Joe, das war die Band, mit der Elkie Brooks und Robert Palmer starteten. Das Pferd scheint zum galoppierenden Rhythmus zu passen, aber, liebe Leute, Charlie's Horse ist eine Metapher für einen Muskelkrampf. Hören wir Vinegar Joe, Charlie's Horse 1972.

Vinegar Joe, Charlie's Horse 1972. Ein bisschen merkwürdig ausgeblendet, oder? Jetzt kommt er wieder, mein beliebter Wechsel des Genres. Wir gehen zum Ska. Diesmal ist es dänischer Ska, ohne Text, aber der Song heißt Crazy Horse, insofern passt er in die Sendung. Baby Love and the Vandangos, Crazy Horse von 2012.

Baby Love and the Wendangos, Crazy Horse 2012. Jetzt kommt Champion Jack Dupree, ein Bluesmusiker, ein amerikanischer Bluesmusiker, der allerdings seine letzten Lebensjahrzehnte in Deutschland, wenn ich mich richtig erinnere, in Hannover verbracht hat. Er besingt A Racehorse Called May 1968. Ein bisschen Boogie-Style, ein bisschen Blues. May heißt das Rassepferd. May ist die Mähre, also eine Mähre, so ein Bild dafür im Englischen. Ein erwachsenes weibliches Pferd bei Pferderennen. Was der letztlich in Hannover gelandete amerikanische Bluesmusiker meinte oder nicht meinte, ach, hört doch selber. Champion Jack Dupree, A Racehorse Called May.

Jetzt wechseln wir zu Zirkusmusik. Wieso Zirkusmusik? Na, ihr werdet's hören. Es folgen nämlich die Beatles mit Being for the Benefit of Mr. Kite von 1967. Ja, wieso Zirkusmusik? John Lennon sah ein Plakat in einem Antiquariat. Das Plakat beschreibt eine Zirkus-Gaukler-Vorstellung und inspiriert ihn, einen Text zu schreiben. Ja, ja, es kommt auch ein Pferd drin vor. Lennon geht mit seinem Text und einer Melodie-Idee ins Studio und sagt seinen Helfern und Produzenten und Mitmusikern, er wolle Zirkusklänge, man solle das Sägemehl regelrecht riechen. Und die Beatles als Band waren gedanklich immer frei genug, um auch solche Ideen umzusetzen. Egal ob Zirkusmusik, Country, Rock'n'Roll, Rock, Boogie oder Balladen zu komponieren und zu spielen, wenn die Idee dementsprechend gut war. Die Beatles mit Being for the Benefit of Mr. Kite 1967 von Sgt. Pepper's Lonely Hearts Club Band.

Die Beatles 1967. Springen wir nochmal 5 Jahre und springen wir von der Zirkusmusik zum Progressive Rock. Aphrodite's Child spielen The Four Horsemen. Jetzt wird es mystisch, mit geradezu biblischem Ausmaß. Obwohl Aphrodite's Child das Album, das Doppelalbum, 666 genannt hatten. Was ja, kurz gedeutet, auf den Antichrist hindeutet. Womit Metalbands und Hardrocker über Iron Maiden hinaus spielen und kokettieren bis heute. Aber erstmal zu Aphrodite's Child. Das war eine griechische Progressive Rock Band, die von 1968 bis 1972 existierte und mit einigen Liedern in den Charts vertreten war. Vielleicht kennt jemand Rain in Tears, End of the World oder It's 5 O'Clock. Griechen, was schon selten ist in der Popwelt. Und die beiden Griechen, die am deutlichsten zu hören sind, sind Dimis Roussos, der später als Schlagersänger in Deutschland noch erfolgreich war, und Vangelis. Woher kennen wir den? Genau, der begleitete Henry Maske melodiös in seine Kämpfe. Aphrodite's Child, The Four Horsemen, 1972.

Habt ihr es rausgehört, das biblische Ausmaß? Ja, wir befinden uns in der Offenbarung des Johannes. Das Buch mit 7 Siegeln wird geöffnet. Wer es öffnen durfte, muss ich es nicht erklären. Es entsprang gerade das weiße Pferd, das Symbol für den Antichristen und weltliche Eroberer. Wir öffneten das zweite Siegel, ein feuerrotes Pferd entsprang, steht für Krieg und Blutvergießen auf der Erde. Das dritte Siegel wurde geöffnet, das schwarze Pferd kündigt Hungersnot und wirtschaftliche Not an und die apokalyptischen Reiter sind immer noch nicht komplett. Ein fahlgrünes Pferd entspringt uns und bringt Tod durch Schwert, Hunger und Seuchen. Die weiteren Siegel wurden in diesem Lied nicht geöffnet. Wir hörten also Aphrodite's Child mit The Four Horsemen von 1972. Vom Progressive Rock zum Punk. Auch The Clash berufen sich auf The Four Horsemen 1979. Auf London Calling, ihre fantastischen LP, die eher kritisch und fast düster klingt, gibt es einen Kontrapunkt, nämlich die Four Horsemen. Die apokalyptischen Reiter werden ironisch dargestellt. Die Reiter beschäftigen sich eigenartig hier, sind eher linkisch dargestellt. Nix Apokalypse. The Clash, The Four Horsemen.

War das das richtige Ende? Da ich die LP nicht besitze, weiß ich es gar nicht so genau. The Clash, The Four Horsemen, 1979. Wir wechseln das Genre vom Punk zur Stoppock-Musik, wie ich es gerne nenne. Stoppock 2014, La Compostella. Eine Gesellschaftssatire mit viel Sprachwitz, wo der Gang nach La Compostella mit Umweltproblemen verknüpft wird, musikalisch zum Mitsingen, aber ohne Platz zu sein. Stoppock, La Compostella, 2014.

Stefan Stoppock, La Compostella. Was jetzt kommt, nennt man in Deutschland Liedermacher oder Liedermachermusik. Georg Danzer besang Weiße Pferde 1984. Das war zur Zeit seiner Auswanderung nach Spanien, kann man sehr, sehr deutlich hören. Es ist eher romantisch angelegt mit den weißen Pferden am Strand, aber richtig schön.

Georg Danzer, Weiße Pferde. Wir wechseln in den Jazz-Pop-Bereich und haben uns eine Dame rausgesucht, die Kay Starr heißt, Starr mit zwei R. Sie kam 1922 zur Welt und war schon sechsjährig musikalisch öffentlich unterwegs. Trotz vieler Umzüge der Familie behielt sie das bei. Mit 15 sang sie viel Country-Musik und kam mit 17 zu Glenn Miller. So begann ihre jazzlastige Karriere. Nach dem Krieg wurde sie ziemlich bekannt. Um Geld zu verdienen, entschied sie sich, etwas poppiger aufzutreten. Von wann der morbide Titel Headless Horseman entstand, weiß ich nicht. Der kopflose, meistens den Tod bringende Mythos kommt eigentlich gar nicht aus Amerika, sondern aus dem deutschen Rheinland und muss irgendwie ins amerikanische Horror-Mekka Sleepy Hollow gelangt sein. Also los mit der kleinen Horrorshow. K-Star, Headless Horseman, wir hören Jazzpop.

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1: K-Star, Headless Horseman. Wir wechseln zum Prog-Rock oder Art-Rock, relativ neu, von 2023. Peter Gabriel hat Four Kinds of Horses auf dem Schirm. Er entdeckte diese Pferde im Buddhistischen. Die vier verschiedenen Pferde stehen für verschiedene Wege, als buddhistischer Schüler zum Ziel zu kommen und weisen darauf hin, dass diese Wege sowohl für Friedfertigkeit als auch für die Gewalt in Religionen stehen. Peter Gabriel, Four Kinds of Horses, 2023.

Peter Gabriel besang Four Kinds of Horses. Es folgt Jules Holland, hier mit George Harrison. Horse to the Water von 2001. Ist also so eine Art Rockmusik. Der Song wurde von George Harrison und seinem Sohn Danny komponiert. Er ist auf Jules Hollands Album erschienen. Harrison war schon schwer an Krebs erkrankt und konnte auf seiner letzten Schallplattenaufnahme nicht mal mehr Gitarre spielen und sang deshalb mit. Er wusste, dass er bald sterben würde. Er war zeitlebens sehr spirituell gewesen und sehr gegen Oberflächlichkeit. Er wollte zwar seine Freunde auf diesem Weg mitnehmen, aber you can bring a horse to the water, but you can't make him drink. Immerhin haben seine Freunde Paul und Ringo einige Wochen vor seinem Tod noch seine Hand gehalten. Jules Holland mit George Harrison, Horse to the Water.

Horse to the Water von George Harrison, hier gespielt von Jules Holland und seiner Band. Es folgt amerikanischer 60er-Jahre-Pop Cliff Nobles mit The Horse. Cliff Nobles war eigentlich Sänger, aber dies ist ein Instrumental.

Cliff Nobles & Company, The Horse von 1967. Hier ist Oldenburg 1, hier ist Ufke Jansen mit Ufke legt Uff. Es folgt Tommy Cash mit Six White Horses.

Ich habe mich nicht versprochen. Das war Tommy Cash, das war Six White Horses von 1969 und das war Country-Musik. Die Phrase entstammt eigentlich einem Gospel. Sechs weiße Pferde begleiten die Wiederkehr Christi. Hier allerdings sind die sechs weißen Pferde gemeint, die die Kutschen zur Beerdigung ziehen. In diesem Fall die Beerdigungen von John F. Kennedy, Robert Kennedy, Martin Luther King. Die drei Ikonen der Freiheit, die ermordet wurden. Eine Hommage. Tommy Cash? Ja, der kleine Bruder vom großen Johnny. Weiter geht's mit Gino Vannelli und Wilden Pferden. Wild Horses 1987, also 80er Pop. Der Kanadier schwört seiner Freundin, auch keine wilden Pferde bekämen ihn von ihr weg.

Gino Vannelli, Wild Horses, 1987. Und wo wir gerade schon dabei sind, bleiben wir bei wilden Pferden. Doch wir gehen zu den Rolling Stones. Ein Rocksong auf Country-Basis. Von Sticky Fingers. Inhaltlich ähnlich wie gerade gehört. Keine Horses could drag me away from you. Herzschmerz, Trennung, Abhängigkeit. Aber halt ein Rolling Stones Song. Mit Rolling Stones Klasse. Rolling Stones, Wild Horses. 1970.

Wild Horses, die Rolling Stones. Es folgt eine Band aus den Niederlanden. De Wolf, mit zwei F hinten. Fools and Horses von 2024. Das ist so eine Art Blue-Eyed Soul. De Wolf machen aber auch Bluesmusik. In diesem Fall sind sie nach Alabama, nach Muscle Shoals gefahren, um im Originalstudio, in dem über 200 berühmte LPs entstanden sind, arbeiten zu können. Dieses Studio ist restauriert und ein Non-Profit-Studio, das konnten sie sich mieten. Sie besingen, dass nur dumme Fools, also Dumme und Pferde arbeiten und pflichtschuldig ihre Aufgaben erfüllen, ohne von der Stelle zu kommen. Ich habe das Album bei Beats & Melodies in Siegburg entdeckt, ein winziger Plattenladen mit gebrauchtem und Neuware, ein gutes Konzept. Laut freundlichem Inhaber mit großem Stamm an Blues- und Bluesrock-Käufern. Das Cover dieses Albums ist besonders schön. Und das führt manchmal auch zu guter Musik. De Wolf, Fools and Horses 2004.

Hier ist Oldenburg 1, hier ist Ufke Jansen mit Uff gelegt Uff. Und leider neigt sich die Sendung dem Ende entgegen. Ich hätte noch ein paar Lieder über Schaukelpferde gehabt. Rocking Horses wurden von allen möglichen Leuten besungen, aber es passt nun leider gar nicht mehr rein. Und bevor wir die Pferde zu Tode reiten, gehen wir nochmal zu Fury and the Slaughterhouse Riding on a Dead Horse. Das ist schon tot. Damit lassen wir die Sendung gleich ausklinken. Ich hoffe, ihr bleibt mir gewogen. Ich melde mich wieder am dritten Donnerstag im nächsten Monat von 20 Uhr bis 22 Uhr. Dann mit einem neuen Motto. Tschüss.

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